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Wir möchten ein neues Lied spielen von dem Album Stadtrand Lichter. Es ist ein Song, er handelt von kleinen Schritten, einem großen Ziel. 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
1: Es ist genau 23:04 Uhr.

23.05 Uhr. Es folgen fünf Lieder, die unter dem Titel Lyon zusammengefasst sind.

Arie der Ratte. Es handelt von einer Ratte, die gerade gegessen hat.

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schlafen. So war meine frühe Kindheit vielleicht im Ganzen eine Art Schlaf während der Fahrt. Ich war immerfort unterwegs. Hände, die keinen Widerspruch duldeten, luden mich von einem Fahrzeug ins nächste. Aus dem Mutterleib ging es sofort auf eine rollende Bahre, später in einen Kinderwagen, in irgendein Auto, von da in den Fernzug, auf einen Ausflugsdampfer oder ins Flugzeug. Wenn ich nicht kotzen musste, was mir als einmal geschah, war ich meist schon nach kurzer Zeit eingeschlafen, müde gerüttelt von den wechselnden Rädern, Das Erwachen war immer die größte Enttäuschung. Plötzlich sollte der Körper eine Lage, die ihm so angenehm war wie keine, verändern. Monate später wurde man sogar unsanft erfasst, ausgeladen und auf die Füße gestellt. Dieselben Leute, die vorgaben, dich wie die Beuteltiere schützend umherzutragen, setzten einen, den sie nicht länger stillen konnten, der Schwerkraft aus und den dramatischsten Kämpfen um Gleichgewicht und Balance. Kein Känguru wird je mit seinem schläfrigen Nachwuchs so umspringen. Keine Ameisenbärin würde ihr Junges nach Stunden der Jagdlektion derart abwerfen und nackt der Gravitation überlassen. Doch so war es immer. Erst wurde man eingelullt im Innern irgendwelcher Maschinen, dann eine Vollbremsung und man flog hinaus auf die kalte Erde. Dabei war man völlig natürlich nur dieses Umhergefahrenwerden gewöhnt. Alles andere, Krabbeln, auf allen Vieren kriechen, taumeln oder gar Schritte setzen, war eine Qual. Wenigstens anfangs. Nur als Passagier hatte man das Gefühl, aufgehoben zu sein. Wohlig würde mit dem Schwimmen schweben, wie ein normaler Kind auf dem Pferderücken. Wie der Infant in geschlossener Sänfte. Besänftigt war man. Rundum befriedigt, solange die Bewegung nicht stoppte. Und nachher der Schock. Einmal der Erde überlassen, was sollte man tun, als mechanisch hierhin und dorthin zu kriechen? Ruckartig vorwärts bis an die Teppichränder. Hinein in die Meereswellen. In Schlammschwimmen sitzen. Oder ins Gras. Zurückzucken vor Väterbeinen und Mütterarmen nicht ein Reflex auf die Kränkung? Fort wollte man. Fort von denen, die einen so ausgesetzt hatten. Lieber noch stumm in der Ecke hocken und warten, dass die Erde selbst bei ihrer Drehung durchs All dich in Schwung versetzte. Schildkrötenhaft langsam, aber verlässlich. Transport durch die Jahreszeiten, suchte dann überall Schlaf.

0: Guten Morgen.
1: Möchtest du auch Kaffee?
0: Ja. Abmarsch?
1: Ja.
0: Wie gesagt, wir sollen hier geradeaus dem Weg folgen, aber der führt nur noch links auf die Hauptstraße.
1: Wanderführer sagt dasselbe. Aber ich glaube, hier war nie ein Weg. Das ist alles zugewachsen.
0: Ja, geht ja schon gut los heute. Hier ist immerhin die rot-weiße Markierung. Und der Weg da vorne macht auch noch einen Knick nach rechts. Vielleicht geht es da einfach weiter. Na komm mal. Oh.
1: Absperrung.
0: Da steht eine amtliche Mitteilung. Straße gesperrt. Das ist allerdings schon von April, also eine Weile her. Steht doch nicht da, warum gesperrt ist.
1: Jetzt? Zurück nach Sospel.
0: Quatsch. Wir gehen jetzt erstmal ein Stückchen weiter. Ist ja niemand hier.
1: Paul, es gibt bestimmt einen Grund, warum hier abgesperrt ist. Ich gehe da nicht rüber. Wir bringen uns in Gefahr.
0: Oh, was denn für eine Gefahr? Ich will wenigstens sehen, warum gesperrt ist. Umdrehen können wir doch immer noch.
1: Ich weiß nicht.
0: Los, komm! Okay, pass auf. Du wartest hier und ich sehe mal nach. Oh. Komm mal! Das musst du dir ansehen. Ist einiges ins Rutschen gekommen. Sieht aus wie im Film, oder?
1: Ja, aber ein Katastrophenfilm. So ein Loch habe ich ja noch nie gesehen.
0: Loch ist gut, du. Der ganze Hang ist weg. Alles ins Tal geballert. Straße, Bäume, alles weg. Ach, guck mal, da hinten. Da hinten geht die Straße weiter. Also noch nicht mehr als 50, maximal 100 Meter,
1: ja,
0: oder?
1: So nah und doch so fern. Komm, wir drehen um. Vielleicht fährt da ein Bus.
0: Was? Welcher Bus soll auf dieser Straße bitte fahren? Komm. Wir versuchen weiter oben das Loch einfach zu umgehen, okay?
1: Bist du verrückt? Wir können da abrutschen, da kann sonst was.
0: Baby, es ist Hochsommer, da ist alles furztrocken, da rutscht gar nichts.
1: Seit wann genau bist du noch mal ein Spezialist für solche Dinge?
0: Mann.
1: Das können wir doch gar nicht einschätzen.
0: Guck mal da hoch, bitte. Da oben, oberhalb der Abbruchkante, da ist alles bewachsen.
1: Ich weiß nicht, Paul.
0: Das ist sicheres Terrain.
1: Das ist doch leichtsinnig. Ich meine, wir sind Touristen, wir haben keine Erfahrung.
0: Aber wir sind auch keine blutigen Anfänger und blöde sind wir auch nicht. Wir müssen ja nicht direkt an der Kante lang. Wir gehen ein Stück zurück und versuchen, einen Pfad nach oben zu finden, um das Loch zu umgehen. Mit gebührendem Abstand, okay? Wo ist denn deine Abenteuerlust? Lass wenigstens versuchen. Ich will nicht nach anderthalb Stunden schon wieder aufgeben. Wenn wir, Vorschlag, wenn wir in einer Stunde nicht weitergekommen sind, dann drehen wir um, okay?
1: Okay. Paul, du kommst doch da gar nicht durch.
0: Doch, da kommt man durch. Das geht. Ah.
1: Paul. Oh.
0: Ja, komm doch gleich.
1: Mach doch
0: kein Ja, komm. Ja, nee, das geht nicht so gut. Wir probieren es da drüben. Komm. Scheiße. Nee, Sackgasse.
1: Oh nein.
0: Ich muss runter.
1: Ja, hier. Ja? Geht's. Komm, komm, komm.
0: Bist du da rübergekommen? Bist du gesprungen?
1: Ja. Oh, hier geht's auch nicht weiter.
0: Oh nein. Es muss irgendwo weitergehen.
1: Hier geht's lang, Paul.
0: Warte. Warte. Schau mal hier.
1: Aber wir kommen da ja niemals drüber.
0: Wir gehen da auch nicht drüber. Wir gehen da durch. Doch, das geht. Vertrau mir mal.
1: Nein, wir können hier nicht.
0: Komm schon.
1: Durch.
0: Ich bin schon fast durch.
1: Oh, warte.
0: Hier ist die Markierung.
1: Echt?
0: Hier ist der Weg. Komm. Das ist krass, ey.
1: Ja, das war echt anstrengend. Was haben wir denn?
0: Laut Handy. Schon 14:30. Das Das war mal locker 2,5 Stunden.
1: 2,5 Stunden auf und ab und auf und ab
0: und ab. Ich würde mal sagen, physisch und psychisch, oder? Bei wie viel? 30 Grad?
1: Ja, Außentemperatur in der Sonne ist ja noch mal heißer.
0: Aber gewuppt?
1: Ja.
0: Oh, was nicht ganz so schön ist, wir sind jetzt seit über 4 Stunden insgesamt unterwegs und haben erst so ein knappes Drittel, wie ich gerade sehe. Der Löwenanteil, der liegt
1: das,
0: also noch.
1: Das packen wir. Ne? Also wir haben noch 5 Stunden Zeit. Insgesamt ist die Strecke mit 6,5 Stunden angegeben. Es wird hart, aber das wird.
0: Auch ein bisschen blöd ist. Unser Wasser wird langsam knapp. Also bei mir wenigstens hier, ne? In der Wasserblase.
1: Ein bisschen mehr als die Hälfte.
0: Gib doch mal deine her.
1: Ja.
0: Wir kippen das mal zusammen. Und ich fülle dann die eine wieder mit Bachwasser. Das dürfte ja ungefährlich sein hier, oder?
1: Ja, ja. Den ist man da auch da knapp.
0: Eben. So, warte mal. Vorsichtig. So. Haben wir noch Äpfel?
1: Mhm. Warte.
0: Muss mir ein. Danke. Ich geh mal ein Stück in den Hang hoch, da sah das Wasser ein bisschen sauberer aus. Ja?
1: Okay.
0: Bis gleich. Glück muss der Mensch haben. So. Und jetzt kurz was. Ja, komm hier gleich.
1: Komm, hör auf mit der Scheiße.
0: Was ist denn?
1: Willst du hier?
0: Hey, was ist los?
1: Oh Mann. Wo warst du denn?
0: Ich musste noch kurz pissen und hab dann den Weg nicht gleich wiedergefunden. Was war los?
1: Das war gerade ein bisschen unheimlich.
0: Komm, war wahrscheinlich ein Tier, mach die mal locker. So, wir müssen uns spulen. Auf geht's.
1: Ach, vielleicht hätten wir doch umkehren sollen.
0: Quatsch, Baby, wir sind hart im Nehmen. Und jetzt zurück nach Sospelda den Weg bei dem
1: Sospel,
0: bei dem hin und her gegurkelt, das macht auch keinen Sinn. Und weniger anstrengend wird's auch nicht. Komm, wir schaffen das.
1: Okay.

0: Oh, meine Fresse. Da bin ich fertig, ey.
1: Absolut.
0: Aber jetzt mal im Ernst, meinst du, es ist überhaupt noch zu schaffen vor 7 bis Moulinet?
1: Ja.
0: Wir haben gerade mal ein 2/3, wenn überhaupt.
1: Ja, das hilft nichts. Also, wir müssen es versuchen. Wir brauchen Wasser und was zu essen.
0: Der Weg geht auch immer mal anders als gedacht. Mega Ausblick übrigens, oder?
1: Ja. Wahnsinn. Und überall geht es total steil runter. Hunderte Meter.
0: Schon die ganze Zeit. Immer am Hang hoch. Ey, wenn das ist überhaupt als Wanderweg ausgezeichnet ist. Also,
1: Wanderweg.
0: Ja, hast du ja recht.
1: Ja, ich weiß, ich habe es mal wieder geschafft. Totale Fehleinschätzung.
0: Diesmal kannst du ja nichts dafür. Der Wanderführer ließ sich ja tatsächlich, als wäre es eine Familienstrecke. Egal. Was soll's. Ja, weiter geht's. Komm.
1: Okay.
0: Marie, warte mal bitte.
1: Was?
0: Ich brauche mal eine ganz kurze Pause.
1: Was ist los?
0: Keine Ahnung.
1: Geht's dir gut?
0: Oh, ich weiß nicht. Ah, ist irgendwie kalt.
1: Scheiße.
0: Auch ein bisschen übel.
1: Hast du einen Stich?
0: Ja, ich weiß es nicht.
1: Oder einfach überanstrengend.
0: Ich muss mich mal kurz hinlegen.
1: Okay. Dann erstmal ganz ruhig, Beine hoch, durchatmen.
0: Gibst du mir bitte meine Jacke aus dem Rucksack?
1: Ja, klar.
0: Mir ist aber saukalt.
1: Scheiße, die Sonne ist auch nicht weg. Hier, ich deck dich zu. Oh nein, Paulchen.
0: Oh fuck, ey, das ist echt nicht so kurz vor dem Ziel passiert.
1: Das ist doch nicht schlimm, jetzt macht ihr doch wegen sowas keine Gedanken. Hier, trink mal was.
0: Nee, danke.
1: Echt nicht?
0: Nichts. Vom Bachwasser kommt es aber nicht, oder du hast nichts?
1: Nee, ich habe gar nichts. Also klar, ich bin erschöpft, aber sonst habe ich nichts.
0: Oh, oh Gott.
1: Das ist bestimmt der Kreislauf.
0: Oh Gott, scheiße, scheiße.
1: Was denn? Was ist?
0: Gib mir mal bitte Taschentücher. Ich glaube, jetzt kommt es auf der anderen Seite raus.
1: Ach so. Ja. Oh, hier. Geht's?
0: Naja, das geht.
1: Alles okay?
0: Ja.
1: Soll ich...
0: Nein. Nein, bitte nicht.
1: Ich kann dir helfen.
0: Ich schaff das, danke.
1: Sicher?
0: Ja.
1: Kommst du zurecht?
0: Ja.
1: Soll ich dir helfen?
0: Nee.
1: Sicher?
0: Alles okay. Ich gebe Bescheid, ja?
1: Ich hab echt ein Problem damit. Ich bin Krankenschwester. Und du bist mir auch. Also. Ja. Weiß schon. Paul?
0: Ja. Ist okay. Ich glaube, ich habe es im Griff.
1: Ja?
0: Ich muss mich nur... mir ist was eingefallen. Okay. Kannst du mal bitte in meinen Rucksack in die vordere Tasche greifen?
1: Was?
0: Ja. Da müssen 3 Pilze drin sein. Die habe ich vorhin gefunden in der Nähe vom Bach. Ich wollte dich eigentlich damit überraschen.
1: Was?
0: Ja, für ein Abendessen. Ich dachte, das wären Hexenpilze, aber jetzt bin ich mir nicht mehr so sicher.
1: Hast du etwa davon gegessen?
0: Na klar.
1: Wo?
0: Ja, ein kleines Stückchen mache ich doch immer, ist mir abgebrochen. Dann einpacken. Roter Stamm, rotes Futter und brauner Hut. So hellbraun, oder?
1: Der ist fast weiß.
0: Fuck, ey. 20 Jahre Pilze sammeln, was wird jetzt passieren? Scheint ein Satanspilz zu sein. Also,
1: was?
0: Ja, muss wohl.
1: Verdammt, was heißt denn das jetzt?
0: Es ist nicht wirklich gefährlich, ich werde das schon überleben, keine Sorge. Es bleibt jetzt nur ein bisschen eklig.
1: Okay. Oh, Pauli, was machen wir denn jetzt?
0: Ja,
1: es wird dunkel.
0: Du rufst jetzt wohl besser mal die Bergrettung. Ich meine, ich kann mich ja schon ohne Rucksack kaum auf den Beinen halten.
1: Okay.
0: Komm mir alleine nicht raus. Ich
1: hab die Nummer hier.
0: Ich leg mich nochmal hin, okay?
1: Ja, genau, leg dich hin. Leg dich hin, es wird alles gut.
0: Mhm.
1: Alles gut, Baby. Hier ist die Nummer. Ich ruf da jetzt an.
0: Okay.
1: Okay. Okay, wir haben schon mal Empfang, das ist gut.
0: Okay.
1: Es klingelt.
2: Okay.
1: Hi, this is Marie. Me and my boyfriend, we are in an emergency in the mountains. GR52A trail from Sospel to Moulinet. And we need help. My boyfriend is very sick. No fall. He's sick. He ate some toxical mushrooms. Yes, I know it's strange, but he cannot move. He is just vomit. Scheiße. We don't know what to do. Okay. Wait, I can give you the exact coordinate from the navigation. You know, I give you... Wait. Okay. It's N43 degrees. Degrees. And 5521.12. And east 7 degree 23 5990. Okay. Is it right, yeah?
0: Was?
1: Ich weiß nicht. Yes, why? I mean, these are the coordinates. They are, it's international. Why don't you, why?
0: What? So lange.
1: Wir können nichts mit den Koordinaten anfangen.
0: Scheiß Koordinaten, wie kann man damit nichts anfangen?
1: What? Yes. I guess about 3 kilometers from Mulini on the GR52A trail. You know the trail, right? It's a quite popular one, I think. Yes. Mein Gott.
0: Was haben die denn?
1: Keine Ahnung, jetzt fragt er seinen Kollegen irgendwas.
0: Mein,
1: die kennen den größten Wanderweg hier nicht.
0: Was?
1: Ich höre mal aus, das kann man nicht sagen. What? Das gibt's doch nicht. Okay. Yes. But I don't know exactly, but I guess. What? Are there trees? Die fragen, ob es hier Bäume gibt.
0: Was? Wollen die uns verarschen?
1: Yes, there are many trees and also a lot of mountains. Everywhere and all day long, mountains and trees. I mean, yeah, yes. Das gibt's ja nicht. Okay. Yes, okay. Okay. Yeah, okay. And then this number, yes, okay. Okay. Okay, I hope it works. Okay. Alright, bye. Lady, wie geht's dir?
0: Gerade geht's.
1: Ja?
0: Ja, ich hab's im Griff.
1: Okay.
0: Ich fühle mich nur so... Scheiße, schlapp und schwach.
1: Okay.
0: Ist eigentlich noch schlimmer als die Übelkeit.
1: Kann ich irgendwas machen?
0: Oh, shit. Nee, ich glaube, ich gehe nochmal ganz kurz. Ich muss nochmal.
1: Also, die schicken jetzt einen Wagen und versuchen uns über das Handy zu orten.
0: Okay.
1: Hoffentlich finden die uns schnell. Aber laut Wanderführer sind wir auch nur 600 Meter von der Bergstraße entfernt. Da werden sie ja wohl langkommen. Ich würde dann mal da entgegengehen, um auf uns aufmerksam zu machen, damit die uns finden.
0: Geht klar.
1: Bist du alleine zurecht?
0: Ja.
1: 20 Minuten?
0: Ja.
1: Okay.
0: Was soll schon sein?
1: Ja, bis gleich. Halte durch, ja?
0: Mhm.
2: Telefon!
0: Telefon! Yes?
2: Yes, hello. I guess you are the sick boyfriend of Marie, the lady who called us half an hour ago.
0: Yes. Yes, my name is Paul.
2: Okay, Paul. The car is now near you. And sends an acoustic signal. Can you hear it?
0: Yes, but it sounds very, very far away. No, wait, it gets nearer.
2: Okay, very good. Please tell me when it gets quieter.
0: Okay. No, it does not. It gets louder. Yes, all in all.
2: I hear they found your girl. So she will, yes, she will tell them.
0: Great. Thank you so much.
2: Okay, very good. Are you okay? They will be there in about 5 minutes. Are you fine?
0: That's hard to say, but yes, I will make it.
2: Okay, hold on. They will be there very soon. Huh? Everything will come to a good end.
0: Yeah, sure. Thank you a lot. Thanks.
3: Hi.
0: Hi. I'm Paul.
4: Okay. Hi, Paul. I'm Jérôme, and this is Manuel.
5: Hi, nice to meet you.
4: Hi. D'accord. Okay. Okay. Bomba, we will now test your temperature to make sure that everything is fine for transportation.
0: Okay.
4: And meanwhile, I'll ask you some questions, okay?
0: Okay, okay, fine.
4: Pass me, sir. Okay, how old are you?
0: 37.
4: Okay, can you tell me the exact date of today? The year, the month, the day, everything?
0: 2018, September the 4th, I guess.
4: Okay, all right. So, what happened to you?
0: Well, we were on this trail today. It was hot and hot, a little bit too much maybe. And, I ate this very little piece of a toxic mushroom, which I found and confused with an non-toxic one.
4: Okay.
0: I normally know this mushroom. I really just made a mistake. Nothing really dangerous. You just get quite sick, so that's how I feel now, sick and very weak.
4: And you know it's nothing dangerous?
0: Yes.
4: You're sure?
0: Yes, very sure.
4: Yeah, but first you thought it was...
0: Yeah, I know, that's right, but I put them somewhere over there. You can check it if
1: yes, you
0: want.
1: You.
4: Okay, please, yes. Manuel, appelle Rufus, voir s'il est là. C'est lui qu'il nous faut pour ce genre de truc, ok?
3: D'accord.
4: Je lui ai déjà envoyé un texto tout à l'heure pour lui expliquer le topo, qu'il prépare tout.
3: D'accord.
4: Ok.
1: This is the mushroom.
4: Ok. Ok, Marie, Paul... I do not know anything about mushrooms, okay? I can only take them with us, give them to the doctor or the hospital, where we will now transport you to, okay?
0: Okay.
4: So we have two possibilities. We can drive you to Sospel, that will take us about an hour, and from there you will be transported to Nice, where there's the next hospital, that will take us another hour. But I can. There's another possibility. We drive you to a doctor nearby in Moulinet.
0: Mm-hmm.
4: It's only 10 minutes away. I know him since I was a little child. He was my doctor when I grew up. And he's also a mushroom collector, okay?
1: He
4: knows, okay?
1: So he could help us.
4: Yes,
1: with
4: yes.
1: Okay.
4: And I'm sure it would be the best solution, okay? But I have to mention, he does not work anymore. He's in retraite, in retirement.

Wir haben noch eine kleine Gute-Nacht-Musik für kleine Menschen.

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1: Auf Guernsey war das Christfest des Jahres 1820 ein bemerkenswertes Datum. Es schneite an diesem Tag. Auf den Kanalinseln ist ein Winter mit Frost und Eis schon denkwürdig. Schnee aber ist eine Sensation. An diesem Weihnachtsmorgen war die Küstenstraße von Saint-Pierre-Port nach Val völlig weiß. Auf dem gesamten Wegstück befanden sich nur drei Passanten. Ein Kind, ein Mann und eine Frau.
2: Das Kind war stehen geblieben und schaute neugierig auf den Schnee. Der Mann folgte in einer Entfernung von etwa 100 Schritten auf die Frau. Er war noch jung und schien ein Arbeiter oder Matrose zu sein. Die Frau schritt frei und beschwingt aus. Und dieser Gang verriet, dass sie ein junges Mädchen war.
1: Bei einem Wäldchen aus wintergrünen Eichen wandte sie sich abrupt um.
3: Der Mann glaubte zu sehen, dass sie etwas in den Schnee schrieb. Sie richtete sich auf, machte sich wieder auf den Weg, drehte sich noch einmal um. Diesmal lachend.
4: Déruchette.
3: Der Mann erkannte Déruchette, eine entzückende Tochter des Landes. Er erreichte einige Augenblicke später das Eichengehölz. Zwei kleine Fußstapfen hatten sich dort eingedrückt und daneben las er das von ihr in den Schnee geschriebene Wort.
4: Gilead?
3: Dieses Wort war sein Name.
4: Ich heiße Gilead.
2: Gilead lebte im Kirchspiel Saint-Sanson. Er war dort nicht beliebt. Das hatte seine Gründe.
5: Er wohnte in einem heimgesuchten Haus.
2: Ein Haus kann wie ein Mensch zum Leichnam werden. Ein Aberglaube reicht schon aus, um es zu töten. Dann ist es ein Ort des Grauens.
6: Auf den Kanalinseln sind Totenhäuser keine Seltenheit.
2: Dieses Haus hieß Bue de la Rue, Wegesende. Es lag an der Spitze einer Felsenzunge, die einen kleinen Ankerplatz zur Bucht von Umet-Paradis hinbildete.
7: Dort gibt es tiefes Wasser.
3: Zurück zu Gilead. Man erzählte sich in der Gegend, dass eine Frau mit einem kleinen Kind gegen Ende der Revolution nach Guernsey gekommen sei. Aus ihrem Namen hatte die lokale Aussprache Gilead gemacht. Sie verfügte über ein wenig Erspartes, wovon sich kärglich leben ließ.
2: Das Haus Wegesende wurde für ein paar Pfund Sterling zum Kauf angeboten. Die Frau erwarb es.
8: Offenbar vom Teufel verführt.
9: Oder vom günstigen Preis.
7: Und von diesem Augenblick an wurde es ruhig im Haus.
6: Dieses Haus hat, was es will.
2: Die Frau lebte von den Erträgen ihrer paar Morgen Land. Sie besorgte ihre Küche und lehrte das Kind lesen. In die Kirche ging sie nie. Und daher hielt man sie für eine Französin.
3: Die Vulkane stoßen Steine aus, die Revolutionen hingegen Menschen. Ganze Familien werden ihrem angestammten Boden entrissen und über große Entfernungen versprengt. Man heißt sie Emigranten, Flüchtlinge, Abenteurer. Bleiben sie, werden sie geduldet. Gehen sie, ist man's zufrieden.
9: Wölfin und Wölflein lecken sich gegenseitig das Fell.
1: Diese Frau, die auf Guernsey, die Gilead hieß, alterte. Das Kind wurde ein Jüngling, der Jüngling ein Mann und die Mutter starb.
2: Sie hinterließ ihm das Haus Bue de la Rue. Darüber hinaus, laut amtlichem Inventar, 100 Goldguineen. Auf einem Board gab es ein paar Bücher und in einer Ecke stand ein Koffer. Er enthielt eine vollständige Aussteuer, nebst einem Zettel.
4: Für deine Frau, wenn du dich verheiraten wirst.
1: Dieser Tod war für den Überlebenden ein schwerer Schlag. War Gilead schon ein menschenscheuer Wildling gewesen, so wurde er jetzt ganz unzugänglich. Die Einöde umschloss ihn.
3: Solange man zu zweit ist, ist das Leben erträglich. In der Einsamkeit glaubt man, diese Last nicht mehr schleppen zu können. Man lässt es sein. Später begreift man, dass wir die Pflicht haben, das Leben nach und nach anzunehmen. Man sieht den Tod an, man sieht das Leben an und man willigt ein.
2: Doch diese Zustimmung geschieht mit blutendem Herzen.
3: Gilliard war noch jung. Seine Trauer schwand allmählich. Ging auf in der Betrachtung der Natur. Ihr Zauber zog ihn zu den Dingen und zu den Tieren hin und entfernte ihn von den Menschen. Und so vermählte sich seine Seele mehr und mehr mit der Einsamkeit.
8: Wieso lebt er allein?
2: Er ging niemals zur Kirche, aber oft war er des Nachts außer Haus.
8: Er bespricht sich mit Zauberern.
3: Er ging oft fischen und kehrte nie ohne Fang zurück. Am Sonntag arbeitete er in seinem Garten. Er besaß eine Sackpfeife, die er bei Einbruch der Nacht blies.
7: Was soll ein Land mit solch einem Menschen anfangen?
1: Eines Tages wurde in Arculon das Wasser eines Brunnens trübe. Die gute Bäuerin bat Gilliard, es sich anzusehen.
10: Dieses Wasser stockt.
11: Kannst du es gesund machen?
10: Hast du einen Stall?
11: Ja.
10: Hat der Stall einen Abfluss?
11: Ja.
10: Führt der Abfluss nahe am Brunnen vorbei?
11: Ja.
1: Gilliard ging in den Stall, verlegte den Jauchebach und das Wasser des Brunnens wurde wieder klar.
12: Ein Brunnen wird nicht mir nichts, dir nichts schlecht.
7: Und dann wieder gut.
1: In den Dörfern passen die Leute auf und sammeln solche Hinweise. Sie ziehen Vergleiche und die Summe solcher Beobachtungen ergibt den Ruf eines Menschen.
2: Die allgemeine Antipathie gegen Gilliard hatte jedoch eine Ausnahme. Sieur Landois, welcher Gerichtsschreiber im Kirchspiel von Saint-Pierre-Port war. Sieur Landois hatte sich eines Tages beim Baden zu weit ins Meer hinaus gewagt und drohte zu ertrinken. Gilliard sprang ins Wasser und rettete ihn.
13: Warum soll ich einen Menschen verabscheuen, der mir nichts zuleide getan hat? Der mir gar einen Dienst erwiesen hat? Er trinkt nicht, raucht nicht, primt nicht, schnupft nicht.
2: Die öffentliche Meinung war nun einmal gegen Gilliard.
11: Er ist hässlich.
1: Doch er war nicht hässlich. Er war vielleicht sogar schön.
2: Sein Lachen war knabenhaft und bezaubernd.
14: Er trägt die dunkle Maske des Sturms.
3: Seine Stirn hatte eine edle und ungetrübte Wölbung.
7: Er geht nicht auf die Jagd, fischt aber.
1: Er besaß die Wendigkeit eines Turners und er konnte sich gleichermaßen der rechten wie der linken Hand bedienen.
14: Er liebt die Tiere, verschont die Vögel, aber nicht die Fische.
2: Auch war er ein vorzüglicher Schwimmer.
12: Gilliard, der Durchtriebene.
3: Die Einsamkeit schafft Talente oder Idioten. Gilliard konnte man für beides ansehen.
2: Er kletterte in den Felsen und Klippen herum, er stieg steile Böschungen, war bei jedem Wetter im Archipel unterwegs, wagte Tag und Nacht die schwierigsten Fahrten und entwickelte sich so zu einem Mann, der sich in erstaunlicher Weise mit dem Meer auskannte.
1: Aber er übte noch weitere Tätigkeiten aus. Er war Tischler, Schmied, Wagner, Kalfaterer und sogar ein bisschen Mechaniker. Seine gesamten Gerätschaften verfertigte er selbst. In einem Winkel seiner Behausung hatte er eine kleine Schmiede samt Amboss.
3: Gilliard war ein Träumer und Sinnierer. Gelegentlich hatte er in völlig durchsichtigem Meerwasser sonderbare medusenartige Tierformen von verschiedener Gestalt und Größe bemerkt, die, aus dem Wasser genommen, weichem Kristall glichen und welche, wieder ins Wasser geworfen, in diesem Element ganz aufgingen, ja verschwanden.
4: Auch die Luft könnte von solchen Lebendigkeiten

0: Felsenreihen waren wahrhaftige kleine Bergketten. Das Idiom der Gegend nennt sie Bonk. An der äußersten Spitze dieser Bank gab es einen Felsen, den die Fischer das Kuhhorn nannten. Die Flut schnitt ihn von den übrigen Felsen ab. Während der Ebbe konnte man zu ihm hinübergelangen.
1: Dieser Felsenkoloss bildete eine Art natürlichen Stuhl.
2: Die Wellen haben ihn ausgewaschen.
3: Dieser Stuhl hat seine Tücken.
4: Man wurde unwiderstehlich von der Schönheit der Aussicht angezogen. Man verweilte dort, gefesselt vom Zauber weiter Horizonte.
5: Wie bequem man dort sitzt.
4: Man ist berückt und entzückt, schaut, genießt, verspürt die Liebkosung der Brise und des Wellenschlags.
6: Plötzlich erwacht man. Die Flut ist höher geworden, das Wasser umschließt den Felsen. Man ist verloren.
2: An gewissen Stellen und zu gewissen Stunden das Meer anzuschauen, ist tödlich wie Gift.
3: Der Stuhl heißt Gildormyr.
5: Oder Kidormur.
4: Ein angeblich keltisches Wort, das aber die des keltischen Kundigen nicht kennen und das die Französischsprachigen französisch lesen.
3: Kidormyr.
1: Wer schläft, stirbt.
0: Mess Lethierry, Standesperson von Saint-Sampson, hatte die ganze Seemannslaufbahn absolviert. War Schiffsjunge, Marsgast, Hochbootsmann, Obersteuermann und dann Kapitän gewesen. Jetzt war er Reeder.
6: Er riskierte manchmal den ganzen Tag lang Leib und Leben, um an bedrängte Schiffe heranzukommen, um Menschen und Frachten zu retten. Doch wenn er des Abends nach Hause zurückkehrte, setzte er sich hin und strickte Strümpfe.
0: Dieses Leben führte er 50 Jahre lang. Dann musste er erkennen, dass er nicht mehr der Jüngste war. Er wurde von heute auf morgen zum Gefangenen des Rheumatismus und war nun bloß noch ein gesetzter Herr.
4: Auf Inseln wie Guernsey gibt es zweierlei Menschen. Die einen verbringen ihr Leben mit der Umrundung ihres Ackers und die anderen mit der Umrundung der Welt per Schiff. Jene sind die Arbeiter der Erde, diese die Arbeiter des Meeres. Mess Lethierry zählte zu den Letzteren.
7: Die Fische sind meine Genossen.
4: Er hatte alle großen Meere befahren, Atlantik und Pazifik. Aber dem Ärmelkanal gab er den Vorzug.
7: Das ist wirklich ein Racker.
4: An seinen Ufern war er geboren worden. Dort wollte er auch sterben.
0: Sein größter Fehler war jene bewundernswerte Eigenschaft, das Vertrauen.
4: Er hatte eine ganz eigene Art, Verpflichtungen einzugehen.
7: Ich gebe dem lieben Gott mein Ehrenwort darauf.
4: War dies ausgesprochen, hielt er unbedingt Wort. Er glaubte an den lieben Gott, nicht an das Drumherum. Aus reiner Höflichkeit ging er ab und zu in die Kirche.
6: Etwa 40 Jahre vor den hier geschilderten Ereignissen gab es in der Banlieue von Paris eine zwielichtige Behausung. Dort wohnte mit Weib und Kind ein ehemaliger Gerichtsschreiber, der jetzt schlichtweg zum Dieb geworden war.
4: Das war die Familie Rantaine.
0: Hier wuchs ein Kind hautnah mit dem Verbrechen auf. Die bleiche, beinahe verlumpte Mutter brachte ihrem Kleinen das Buchstabieren bei und unterbrach ihre Unterweisung, um ihrem Ehemann bei irgendeiner Räuberei zu helfen oder um sich an einen Passanten zu prostituieren.
6: Vater und Mutter wurden eines Tages auf frischer Tat ertappt und verschwanden im Dunkel der Strafe. Auch das Kind wurde nicht mehr gesehen.
4: Lethierry begegnete auf einer seiner Reisen einem anderen Abenteurer, half ihm aus irgendeiner Patsche, erwies ihm einen Dienst, für den der andere sich erkenntlich zeigte. Lethierry fand Gefallen an ihm, nahm ihn mit nach Guernsey und machte ihn zu seinem Teilhaber.
7: Mein Wort darauf. In Guernsey wirst du mein Teilhaber.
0: Das war der nun groß gewordene kleine Rantaine. Er konnte meisterlich mit Waffen umgehen, spielte Harmonika, konnte vorzüglich boxen, rezitierte Verse aus der Henriade von Voltaire und deutete Träume. Er war ein ganz gewiefter Bube und kochte sein Süppchen auf vielen Feuern.
7: Zu Hilfe!
4: Eines schönen Tages war Rantaine aus Guernsey verschwunden. Der Gesellschafter von Lethierry hatte sich samt Geschäftskasse verdrückt.
6: Obgleich halb ruiniert, beugte sich Lethierry nicht dem Geschick und sann unverzüglich darauf, wie er wieder auf die Beine kommen könne. Damals kam das neu erfundene Dampfschiff ins Gespräch.

0: Durande und Déruchette.
1: Miss Lethierry hatte zwei Leidenschaften.
2: Die Schönheit tut wohl durch ihr schieres Schönsein. Vergoldung des Schicksals. Harmonie. Sie verfügt über die Zauberkraft, alles in ihrer Umgebung zu berücken. Ihre Gegenwart bringt Licht, ihr Nahen Wärme. Wenn sie vorbeikommt, ist man zufrieden. Wenn sie verweilt, ist man glücklich. Sie anzublicken heißt Leben.
1: Das war Déruchette.
3: Abends nach Sonnenuntergang, wenn die Nacht mit dem Meer verschmilzt, wenn die Dämmerung den Wogen etwas Fürchterliches verleiht, sah man manchmal eine vage, ungestalte Masse, die pfeifend und speiend auf dem finsteren Gewoge der Fluten in den Hafen von Saint-Sanson einfuhr. Dieses grässliche Ding rauchte wie ein Vulkanschlot, geiferte in der Gischt wie eine Art Hydra und stürzte mit schrecklichem Flossenschlag und feuerspeiendem Rachen auf die Stadt zu.
1: Das war die Durande.
3: Ein Dampfschiff war 1820 in den Gewässern des Ärmelkanals, ein Wunderding.
4: Ist der Mensch berechtigt, Feuer und Wasser, die Gott doch geschieden hat, zusammenwirken zu lassen? Gleich dieses Ungetüm nicht dem Leviathan? Hieß das nicht, dem Chaos in der menschlichen Ordnung wieder Auftrieb zu geben?
1: Es war nicht das erste Mal, dass der Fortschritt als ein Rückfall ins Chaos dargestellt wurde.
5: Ich baue eine regelmäßige Fracht- und Fährlinie zwischen Guernsey und Saint-Malo auf. Mit einem Dampfschiff.
2: Wie man sich denken kann, hatte das Unternehmen einen sehr schlechten Start. Alle Eigner von Kuttern, die von Guernsey nach der französischen Küste fuhren, erhoben ein großes Geschrei. Doch nach und nach fand man heraus, dass das Vieh weniger erschöpft von der Fahrt ankam, dass die Fische frischer waren und dass die Butter der prächtigen Kühe von Guernsey viel schneller in dem Teufelsboot transportiert wurde als in den mit Segeln fahrenden Schaluppen. Zudem garantierte Mess Lethierry eine größere Sicherheit, eine regelmäßige Verbindung und eine Ausweitung des Handels, sodass man summa summarum Partei für das Teufelsboot ergreifen musste.
6: Die Maschine ist leistungsfähig. Sie ruht auf einer einzigen gusseisernen Platte, sodass selbst bei einer schweren Havarie keine Beschädigung des Rumpfes sie in Mitleidenschaft ziehen kann.
7: Sie wurde im Stahlwerk von Bercy geschmiedet. Und der Mechaniker, der sie nach seinem Entwurf angefertigt hat, ist tot. Sie ist einzigartig und unersetzlich.
3: Das Schiff für diese Maschine hatte Lethierry selbst gebaut. Zum Kauf des Holzes war er eigens nach Bremen gefahren.
5: Jetzt bin ich wieder flott.
3: Einmal in der Woche machte es die Fahrt von Guernsey nach Saint-Malo. Es fuhr dienstags los und kehrte freitags zurück. Es konnte auf einer einzigen Fahrt viermal so viel Ladung aufnehmen wie ein gewöhnlicher Kutter. Nach 2 Jahren warf das Schiff einen Reingewinn von 750 Pfund Sterling pro Anno ab. Das sind 18.000 Francs.
1: Dank seiner blitzgescheiten Idee, dank des Dampfes, dank des Teufelsschiffs war Miss Lethierry jemand geworden. Um das Schiff zu bauen, hatte er Anleihen aufnehmen müssen. Er verschuldete sich sowohl in Bremen als auch in Saint-Malo, aber jedes Jahr tilgte er einen Teil seiner Schulden.
2: Er hatte außerdem, gleichfalls auf Kredit, an der Hafeneinfahrt von Saint-Sanson ein schönes, nagelneues Haus aus Stein erworben, das zwischen Meer und Garten lag und auf einer Mauerecke die Inschrift Les Braves, die starken Frauen, aufwies.
5: Hier bin ich aufs Meer losgelassen worden.
1: Nachdem Lethierry dieses Schiff geschaffen hatte, taufte er es auch.
5: Die Durande, nicht anders soll sie hinfort heißen.
2: Durande und Déruchette ist der gleiche Name. Déruchette ist die Verkleinerungsform, die in Westfrankreich sehr gebräuchlich war.
3: Die heilige Durande wird im Angoumois und in der Charente verehrt. Als Lethierry noch ein junger Matrose war, machte er Bekanntschaft mit dieser Heiligen, wahrscheinlich in Gestalt einer hübschen Tochter der Charente. Jedenfalls hatte die Erinnerung in ihm derart nachgewirkt, dass er diesen Namen den beiden Wesen gegeben hatte, an denen er am meisten hing. Durande dem Schiff und Déruchette dem Mädchen. Er war der Vater der ersten und Onkel der zweiten. Er hatte sie adoptiert, als sie zu Waisen geworden war.
8: Déruchette bewohnte das schönste Zimmer im Haus. Sie hatte in ihrem Zimmer ein Klavier und Noten. Sie begleitete sich selbst auf diesem Klavier zu ihrem Lieblingslied Bonnie Dundee. Das ganze Dunkel des Abends lag in diesem Lied und die ganze Helle des Morgens war in ihrer Stimme. Sie nannte ihren Onkel nie anders als mein Vater.
9: Mein guter Vater.
2: Solange Mess Lethierry selbst die Seefahrt ausüben konnte, hatte er die Durande gesteuert, ohne je eines anderen Lotsen oder eines anderen Kapitäns zu bedürfen. Doch war, wie schon gesagt, eines Tages der Zeitpunkt gekommen, an dem er Ersatz für sich suchen musste. Seine Wahl war auf Sieur Clubin gefallen, einen schweigsamen Mann, der an der ganzen Küste den Ruf absoluter Gewissenhaftigkeit und Ehrlichkeit genoss. Dieser Mann wurde Lethierrys alter Ego und Stellvertreter.
10: Obwohl Sieur Clubin eher wie ein Notar als wie ein Matrose aussah, war er ein Seemann von seltener Befähigung. Er besaß all die Talente, die in den ständig wechselnden Fairnissen der Seefahrt erforderlich sind. Darüber hinaus hatte Sieur Clubin einen Ruf als guter Schwimmer.
11: Mess Lethierry, Rantaine wird sie bestehlen.
2: Das hatte sich bewahrheitet. Zudem hatte Mess Lethierry mehrmals, bei freilich wenig bedeutsamen Dingen, Clubins bis zum Skrupulösen entwickelte Redlichkeit auf die Probe gestellt.
5: Vollkommene Gewissenhaftigkeit verdient volles Vertrauen.
8: Mess Lethierry, der wackere alte Seeheld, konnte die erstaunlichsten Berichte von seinen Reisen abliefern.
5: Was ich nicht alles gesehen habe.
9: Guter Vater, erzählt mir von euren Abenteuern.
5: In Madagaskar gibt es Vogelfedern von solcher Größe, dass man mit drei von ihnen ein ganzes Haus decken kann. In Neuholland sah ich Gänse- und Truthahnherden, die anstelle eines Hirtenhundes von einem Trompetenvogel gehütet wurden. Ich kenne die Gepflogenheiten sämtlicher Affen. Vom wilden Makaken angefangen, der Macaco Bravo genannt wird, bis zum Brüllaffen, der Macaco Barbado heißt. In Chile habe ich miterlebt, wie ein Meerkatzenweibchen die Jäger dadurch rührte, dass es ihnen sein Junges entgegenreckte. In Rio de Janeiro habe ich die Brasilianerinnen dabei beobachtet, wie sie sich abends mit Leuchtkäfern bestückte Gasekügelchen ins Haar taten, sodass ihre Frisuren aus Sternen zu bestehen scheinen.
9: Wie zauberhaft!
8: Diese wahren Geschichten glichen so sehr Märchen, dass sie Déruchette hellauf entzückten.
5: Déruchette wird erwachsen und heiratet nicht. Sie wartet. Soll sie warten. Sie braucht einen Mann, der auch ein Mann für die Durande ist. Ich will beide Mädchen aufs Mal verheiraten. Meine Ehe hat auch Ebbe und Flut.
10: Mess Lethierry hatte einen weiteren Fehler, einen recht großen. Er hasste, und zwar nicht eine Person, sondern eine Einrichtung, die Priesterschaft.
5: Ob lutherisch, calvinistisch oder katholisch, was haben Sie das Teufelsboot bekämpft und mir unter der Hand arg zugesetzt?
10: Mess Lethierry hielt sich die Priester vom Leib. Die atheistische Hefe hatte Lethierry aus Frankreich mitgebracht.
5: Déruchette,
9: Ja, mein Vater?
5: Heirate, wen du willst, wenn es nur kein Pfaffe ist.
8: Hatte Miss Lethierry einmal einen Satz gesagt, blieb er ihm auch im Gedächtnis haften. Bei der Richette war es genau umgekehrt. Sie vergaß sofort, was sie gesagt hatte. Sie war hübsch und in aller Unschuld nutzte sie ihre Schönheit aus. Sie verschenkte ein Lächeln so, wie ein Kätzchen einen Hieb mit der Pfote versetzt. Umso schlimmer für den Gekratzten. Schon war es vergessen. Bei der Richette schwand die Erinnerung an Vergangenes dahin, wie der Schnee schmilzt.
12: Die Sackpfeife.
10: Gilliard hatte niemals mit der Richette gesprochen. Er kannte sie nur von Ferne.
13: So wie man den Morgenstern kennt.
2: Was bedeuteten Frauen für Gilliard? Er selbst hätte es nicht zu sagen gewusst. Wenn er eine traf, hatte sie Angst vor ihm und er vor ihr. Nie war er der Galan eines dieser Bauernmädchen gewesen. War er allein auf einem Weg und sah eine Frau auf sich zukommen, verzog er sich.
14: Er meidet sogar die Greise.
8: An jenem Weihnachtsmorgen, als Déruchette lachend seinen Namen in den Schnee geschrieben hatte, kehrte er nach Hause zurück, ohne zu wissen, weshalb er überhaupt weggegangen war. In der Nacht fieberte er. Als er am helllichten Tag erwachte, galt sein erster Gedanke Déruchette. Und er empfand gegen sie einen heftigen Zorn. Dennoch suchte er ab jetzt jeden Tag die Nähe des Hauses Le Bravées.
2: Einmal war Déruchettes Fenster offen und unbemerkt von ihr sah er sie am Klavier sitzen.
13: Warum schrieb sie meinen Namen in den Schnee?
8: Andern Tags trat Déruchette an ihr Fenster, um es vor dem Schlafengehen zu schließen. Plötzlich vernahm sie in der Tiefe des Dunkels eine Musik.
9: Irgendjemand auf dem Hügel oder vielleicht noch weiter entfernt spielt Bonnie Dundee auf einer Sackpfeife.
8: Déruchette war davon nicht sehr angetan.
2: Die Äquinoktialstürme kündigen sich im Ärmelkanal zeitig an. Dies ist eine Meerenge, die den Wind zugleich hemmt und aufreizt. Bereits im Februar beginnen die Westwinde zu wehen und sie werfen die Wogen kreuz und quer. Die Schifffahrt wird unsicher. In der Tiefe der Wolken bläht das schwarze Antlitz des Sturms seine Backen.
8: Neben dem Wind stellt auch der Nebel eine Gefahr dar.
10: Die Nebel sind zu allen Zeiten der Schrecken der Seeleute gewesen. In bestimmten Nebeln schweben winzige Eiskristalle. Die in Gewittern auftretenden Nebel sind vielschichtig. Verschiedene Dünste von unterschiedlichem spezifischem Gewicht verbinden sich mit dem Wasserdampf, überlagern einander und bilden scharf abgetrennte Schichten heraus, die denen von Gesteinsformationen gleichen. Dadurch entstehen bis zu einem gewissen Grade elektrische und magnetische Spannungen. Kolumbus sagte, Nube abajo es muerte. Die tiefhängende Wolke ist der Tod.
8: Als sich in dieser Nacht der Wind gelegt hatte, war Gilliard auf Fischfang gefahren, ohne sich mit seinem Boot allzu weit von der Küste zu entfernen. Als er bei steigender Flut gegen 2 Uhr nachmittags bei schönstem Sonnenschein zurückfuhr und dabei das Kuhhorn passierte, glaubte er im Aufriss des Stuhles Gildolmyr einen Menschen zu erkennen. Er fuhr mit seiner Schaluppe näher heran.
13: Da sitzt ein Mensch auf dem Felsenstuhl.
8: Das Meer war schon so stark angestiegen. Beim Näherkommen sah Gilliard, dass der Mann eingeschlafen war.
13: Schwarzer Rock. Er sieht aus wie ein Priester.
2: Gilliard verlangsamte die Fahrt und es gelang ihm, an der Felswand anzulegen.
15: Hey da! Wacht auf! Was macht ihr da?
16: Ich schau mir nur alles an. Ich bin eben erst hier angekommen, hab gleich einen Spaziergang unternommen. Ich fand die Aussicht hier so bezaubernd. Ich war sehr müde und bin wohl eingeschlafen.
15: 10 Minuten später und ihr werdet ertrunken.
16: Um Himmels Willen.
15: Springt hier herunter in mein Boot.
2: Gilliard streckte seine Hand dem schwarzgewandeten Mann hin, der hurtig ins Boot sprang.
8: Es war ein außerordentlich schöner junger Mann.
2: Gilliard ergriff die Ruder und in 2 Minuten erreichte die Schaluppe den Schlupfhafen beim Haus Wegesende.
16: Mein Herr, ich verdanke euch mein Leben.
17: Was tut das schon?
16: Seid ihr aus diesem Kirchspiel?
17: Nein.
16: Zu welchem Kirchspiel gehört ihr denn?
8: Gilliard hob die rechte Hand, wies zum Himmel.
17: Zu diesem hier.
16: Erlaubt mir,
18: dass ich euch meine Bibel als Dank anbiete.
17: War doch nicht der Rede wert.
2: Allmählich vergaß Gilliatt diesen Neuankömmling, wusste nicht mehr, dass es den Felsenstuhl Gildolmyr gab, und alles verschwand für ihn in der grundlosen Versenkung der Träumerei. Gilliatts Abgrund war Déruchette.
19: Hey, Gilliatt!
17: Sieur Landois, was gibt es denn?
19: Neuigkeiten!
17: Wo denn?
19: Geht zum Haus Lepravier. Dort werdet ihr es erfahren.
12: Der Revolver.
1: Sieur Clubin war ein Mann, der seine Gelegenheit abpassen kann. Er war klein, gelbhäutig und stark wie ein Stier. Das Meer hatte ihn nicht zu bräunen vermocht. Sein Gedächtnis war von einer einzigartigen Unfehlbarkeit. Seine Pupille fotografierte förmlich ein Gesicht und bewahrte das Negativ auf. Ein Antlitz mochte noch so sehr gealtert sein. Clubin erkannte es wieder.
10: Jeden Dienstag steuerte er die Durande von Guernsey nach Saint-Malo, verweilte dort 2 Tage, um seine Ladung aufzunehmen, und kehrte Freitagmorgen nach Guernsey zurück.
2: Als an diesem Dienstag die Durande in Saint-Malo angelegt hatte, lag die Tamaulipas schon auf der Reede. Clubin stand auf der Brücke und überwachte das Landungsmanöver, als er an einer sehr einsamen Stelle am Strand zwischen 2 Felsen 2 Männer gewahrte, die sich unterhielten. Er richtete sein Fernrohr auf die beiden.
20: Zuela mit einem neuen Passagier? Den kenne ich doch auch. Sehr interessant.
1: Damals gab es in Hafennähe einen kleinen Gasthof, die Auberge Jean. Die Zöllner von Binic trafen sich dort mit den Zöllnern von Saint-Malo. Auch die Schiffskapitäne kamen in die Auberge Jean, aßen aber an einem anderen Tisch. Sieur Clubin war an beiden Tischen gern gesehen.
10: Dem Kapitänstisch präsidierte Monsieur Gertrais Gaboureau. Er war weniger ein Mensch als ein Barometer. Sein langjähriger Umgang mit der See hatte ihn zu erstaunlich unfehlbaren Wetterprognosen befähigt. Er war der Arzt der Brisen und Böen.
21: Er horcht den Wind ab.
22: Er fühlt der Woge den Puls.
23: Zur Wolke sagte er, zeige mir deine Zunge.
1: Selten war der Gesprächsstoff am Tisch der Kapitäne identisch mit dem am Tisch der Zöllner. Doch genau dieser Fall trat in diesen ersten Februartagen ein, an welchem Zeitpunkt wir in unserer Erzählung gelangt sind.
24: In 10 Tagen sticht der Verbrecher wieder in See. Dann sind wir ihn los.
1: Der Dreimaster, Tamaulipas, der unter Kapitän Suela aus Chile gekommen war und wieder dorthin zurückkehren sollte, erregte die Aufmerksamkeit an den beiden Tischen. Die Kapitäne sprachen über seine Ladung und die Zöllner über seine Schliche.
10: Kapitän Suela war dadurch reich geworden, dass er jedermann zu Diensten war.
25: Er verhilft Bankrotteuren und politisch Verfolgten, gleich welcher Couleur, zur Flucht, wenn sie nur gut zahlen.
26: Die Polizei ist gewarnt und hat ein wachsames Auge auf ihn.
10: Suela kam bisweilen zum Essen in die Auberge Jean. Sieur Clubin saß hin und wieder mit ihm zusammen.
27: Aus der Kenntnis des Bösen kann man Gutes gewinnen. Der Lotse muss den Piraten ausloten. Denn dieser ist auch eine Klippe.
1: Dagegen ließ sich nichts einwenden. Jeder Mann gab Kapitän Clubin recht und an seinem Ruf war nicht zu rütteln.
28: Er ist lauter und klar wie ein Kristall.
26: Und ein Kristall nimmt einfach keine Flecken an.
1: Das Vertrauen, das er genoss, war der Lohn für ein langes, rechtschaffenes Leben. Und fester kann ein Ruf nicht begründet sein. Als die Nacht angebrochen war, suchte Clubin den Waffenhändler in der Rue Saint-Vincent auf und führte folgendes Gespräch mit ihm.
27: Wisst ihr, was ein Revolver ist?
29: Ja, das ist eine amerikanische Erfindung.
27: Das ist eine Pistole, die immer wieder anfängt zu sprechen.
29: In der Tat. Sie hat Frage und Antwort parat.
27: Ich hätte gerne einen Revolver mit 6 Läufen.
29: Ich führe diesen Artikel noch nicht. Der ist gerade erst herausgekommen. In Frankreich begnügt man sich noch mit der einfachen Pistole.
27: Teufel auch.
29: Hab doch ein wenig Geduld, Monsieur Clubin.
27: Wozu?
29: Ich meine, gehört zu haben, dass in Saint-Malo gerade eine angeboten wird. Eine Gelegenheit.
27: Wo da?
29: Ich erkundige mich.
27: Wann erhalte ich eure Antwort?
29: Wenn ihr das nächste Mal hier seid.
27: Sagt niemandem, dass er für mich ist.
2: Sieur Clubin belud die Durande mit einer stattlichen Zahl von Ochsen und ein paar Passagieren und trat wie gewöhnlich am Freitagmorgen die Rückfahrt nach Guernsey an. Als das Schiff auf offener See war, begab sich Clubin in seine Kabine und holte aus seinen Besitztümern ein Felleisen hervor, in das er einige Kleidungsstücke und Proviant für 8 Tage packte. Nach seiner Ankunft in Guernsey ging Clubin nach Torteval zum Geisterhaus, blieb dort 36 Stunden und kam ohne sein Felleisen zurück.
1: Pleinmont, unweit von Torteval, liegt an einer der 3 Ecken von Guernsey. Dort findet sich am äußersten Ende des Kaps ein hoher, grasbewachsener Bergkamm mit einem einzelnen Haus. Es ist ganz vom Meer umschlungen und herrlich gelegen, was es umso unheimlicher macht.
2: Rätselhaftigkeit und heiliger Schrecken wohnen diesen Mauern inne.
1: Von dem Bergkamm aus, auf dem das Haus steht, sieht man im Südwesten, 1 Meile von der Küste entfernt, die Anoa-Klippen. Sie sind berüchtigt. Heimtückisch lauern sie den Schiffen in der Nacht auf.
2: Es ist schwierig, jedoch nicht unmöglich, die Strecke von der Enge der Anoa-Klippen bis Pleinmont schwimmend zu bewältigen.
27: Also, ist es abgemacht?
0: Abgemacht.
27: Ein Mann wird hier warten und kann mit Blasquito nach England gehen.
0: Gegen Bezahlung.
27: Gegen Bezahlung.
0: Blasquito wird den Mann in seiner Barke aufnehmen.
27: Ohne nachzufragen, aus welchem Lande er ist?
0: Das geht uns nichts an.
27: Ohne nach seinem Namen zu fragen?
0: Man fragt nicht nach dem Namen, sondern wiegt die Börse.
27: Gut. Der Mann wird in diesem Hause warten.
1: Am darauffolgenden Dienstag war Sieur Clubin wie gewöhnlich mit der Durande in Saint-Malo zurück. Die Tamaulipas lag noch immer auf der Rede.
3: Nun, wann fährt denn eigentlich diese Tamaulipas?
4: Übermorgen, Donnerstag.
1: An diesem Abend speiste Clubin an dem Tisch der Küstenwächter. Und gegen seine Gewohnheit entfernte er sich nach dem Nachtessen. Um Mitternacht kehrte er zurück.
29: Guten Abend, werte Frau. Wir kommen wegen der bewussten Sache.
5: Seid ihr der Waffenschmied?
29: Ja. Zeigt her.
5: Hier.
2: Die Frau zog eine Waffe hervor, die zu dieser Zeit in Europa noch eine Rarität war. Einen Revolver.
29: Wie viel?
5: Das Ding kommt aus Amerika.
29: Wie viel?
5: Er hat 6 Läufe.
29: Na schön. Wie viel?
5: 6 Läufe, das macht 6 Louis d'Or.
29: Sagen wir 5?
5: Unmöglich.
29: Wir wollen doch miteinander ins Geschäft kommen. Also, seien wir doch vernünftig.
27: Ist das Ding gut?
29: Bestens.
27: Dann zahle ich die 6 Louis.
10: Am folgenden Tag, einem Donnerstag, trug sich bei Saint-Malo auf der Landspitze des Décollet, an einer Stelle, wo die Steilküste hoch und das Meer tief ist, ein tragisches Ereignis zu. Etwa gegen 4 Uhr nachmittags stand ein Mann in weitem Uniformmantel, dessen eckiger Faltenwurf verriet, dass er wahrscheinlich eine Waffe darunter trug, auf besagter Klippe. Mit der linken Hand umfasste der Mann seinen rechten Ellbogen. Ein Auge war zugekniffen, das andere war mit einem Fernrohr bewehrt.
2: Was der Mann im Visier hatte, war ein Schiff auf offener See, das in der Tat ein eigenartiges Manöver vollführte. Es war ein Dreimaster, der vor kaum einer Stunde den Hafen von Saint-Malo verlassen hatte und nun hinter den Bonquetier seine Fahrt stoppte. Der Küstenwächter war so vertieft in die gewissenhafte Beobachtung der offenen See, dass es ihm nicht eingefallen war, den Felsen seitlich und unterhalb von ihm zu untersuchen. Allem Anschein nach hatte sich dort, in einer Felsnische, ein Mann schon vor dem Eintreffen des Küstenwächters versteckt.
10: Plötzlich schien sich die Aufmerksamkeit des Küstenwächters noch zu verdoppeln. Er linste angestrengt auf den Dreimaster. Von diesem hatte sich ein schwarzer Punkt gelöst. Ein Boot. Es war mit einigen Seeleuten besetzt, die energisch auf das Land zuruderten.
2: In diesem Augenblick kam der Mann aus seinem Versteck. Langsam hob er die geballten Fäuste und dann sausten jählings seine Unterarme gegen die Schultern des Küstenwächters.
10: Der Stoß war verheerend. Der Küstenwächter hatte nicht einmal Zeit, einen Schrei auszustoßen. Wie ein Stein fiel er ins Wasser.
6: Der Polizist, der ist nicht mehr. Er gab am Meer sein Leben her. Und vor einer Viertelstunde war der Mann noch ganz...
27: Aha. Ihr seid es. Rantaine. Guten Tag. Ihr habt soeben einen Menschen getötet.
10: Rantaine drehte sich um und sah etwa 15 Schritte hinter sich einen kleinwüchsigen Mann stehen, der einen Revolver in der Hand hatte.
6: Wie ihr seht, Sieur Clubin.
27: Ihr kennt mich.
6: Ihr habt mich doch auch erkannt. Was steht zu Diensten?
27: Es liegt jetzt genau 10 Jahre zurück, als ich euch zum letzten Mal gesehen habe. Ihr habt gewiss gute Geschäfte gemacht.
10: Rantaine machte einen Schritt auf Clubin zu. Er vernahm ein kurzes, klackendes Geräusch. Das war Clubin, der den Hahn seines Revolvers gespannt hatte.
27: Stellt euch wieder dorthin, wo ihr wart, Rantaine.
6: Vor so einem Gerät wird man wieder zu einem Kind.
27: Die Situation ist folgende. Wir haben zur Rechten, circa 300 Schritte von hier in Richtung Saint-Henogar, einen weiteren Küstenwächter, der noch lebendig ist. Und zur Linken, nach der Seite von Saint-Lunaire, eine Zollwache. Der Felsen ist umstellt. Unmöglich zu entkommen. Und am Fuß der Klippe ist eine Leiche. Ihr tragt amerikanische Beinkleider mit 2 Taschen. In der einen befindet sich eure Uhr. Die könnt ihr behalten.
6: Danke, Sieur Clubin.
27: In der anderen Tasche ist eine kleine Dose aus Eisenblech. Das ist eine alte Matrosen-Tabaksdose. Zieht sie aus der Tasche und werft sie zu mir herüber.
6: Aber das ist Diebstahl.
27: Es steht euch frei, die Wachen zu rufen.
6: Einigen wir uns, Sieur Clubin. Ich bitte euch die Hälfte.
27: Ihr missversteht mich. Was ihr Diebstahl nennt, nenne ich Rückerstattung. Vor 10 Jahren habt ihr aus der Geschäftskasse von Miss Lethierry 50.000 Francs mitgenommen. Diese 50.000 Francs machen heute, inklusive der Zinsen für 10 Jahre, 81.666 Francs und 66 Centimes. Gestern wart ihr bei einem Wechsler. Ihr habt ihm 76.000 Francs in französischen Banknoten gegeben und habt dafür 3 englische 1.000-Pfund-Noten und etwas Kleingeld erhalten.
10: Der Wechselschlag der Ruder war nun deutlicher zu hören. Das Boot war nicht mehr fern.
27: Ihr habt die 3 Banknoten in der Tabaksdose verwahrt, die ihr in eure rechte Hosentasche gesteckt habt. Im Namen von Miss Lethierry werde ich mich mit diesen 75.000 Francs begnügen. Werft mir die Tabaksdose zu.
10: Rantaine öffnete seine Tasche, zog eine kleine Dose hervor und warf sie Clubin zu. Das Rudergeräusch hörte plötzlich auf. Das Boot hatte am Fuß der Klippe angelegt.

0: Am Donnerstagabend kehrte Clubin spät in die Auberge zurück. Einer der Gründe dafür war, dass er vor seiner Heimkehr noch einen Abstecher zu einem Wirtshaus gemacht hatte. Er kaufte in einer abgelegenen Kneipe, wo ihn keiner kannte, eine Flasche Branntwein. Dann stattete er der Durande einen Besuch ab, um sich zu überzeugen, dass für die Abfahrt am nächsten Morgen alles in Ordnung war.
1: Als Clubin in der Auberge Jean eintraf, fand er dort nur noch den alten Überseekapitän Gertrais Gaboureau.
2: Goodbye, Kapitän Clubin.
3: Bonsoir.
2: Na, nun ist die Tamaulipas ja abgefahren.
3: Ach ja? Ich hab nicht drauf geachtet.
2: Hat sich dünn gemacht, Zuela.
3: Und? Wohin geht er?
2: Zum Teufel.
3: Ganz gewiss.
2: Und ihr, Kapitän Clubin? Fahrt ihr denn morgen?
3: Ja. Morgen ist mein Tag.
2: Ich an eurer Stelle würde nicht fahren. Die Hunde riechen nach nassem Fell. Die Seevögel kreisen schon seit 2 Nächten um den Leuchtturm. Die Sonne ist schmutzig untergegangen. Mein Sturmglas prophezeit auch nichts Gutes. Morgen wird es starken Nebel geben. Ich rate euch abzufahren.
3: Ich danke euch, Kapitän Gaboureau, aber ich muss und werde pünktlich fahren. Ich wünsche eine geruhsame Nacht.
0: Der betrunkene Steuermann und der nüchterne Kapitän.
1: Am Freitagmorgen ging die Durande nach Guernsey ab. Um 9 Uhr verließ sie Saint-Malo bei klarem Wetter. Es waren 6 Passagiere an Bord. Die Durande hatte, außer ihrem Kapitän, 7 Mann Besatzung.
4: Keine Spur von Nebel.
1: Der Steuermann Tongrui besaß eine altadlige Eigenschaft. Er trank. Jeder Trunkenbold, der sich nicht im Zaum halten kann, hat sein Geheimversteck. Und fast jeden Abend stattete er dieser Vorratskammer einen verliebten Besuch ab. In der jetzigen Nacht hatte Tongrui ganz unverhofft eine Flasche Branntwein vorgefunden.
5: Na, wo kommst du denn her? Na? Sagst nichts? Dich müssen wir aber noch besser verstecken.

0: Clubin trug unter seinem Hemd stets einen ledernen Reisegürtel, worin er für den Notfall 20 Guineen aufbewahrte. Auf der Innenseite des Gürtels stand sein Name, Sieur Clubin, mit fetthaltiger, unauslöschlicher Lithographentinte geschrieben. Als er am Morgen seiner Abreise aufstand, steckte er die Blechdose mit den Banknoten im Wert von 75.000 Francs in den Gürtel.
1: Nie hatte sich die Durande besser durchs Meer gearbeitet als am jetzigen Tag. Sie funktionierte vortrefflich. Gegen 11 Uhr kam eine frische Brise aus Nord-Nordwest auf. Nach und nach, als dächte jeder nur daran, den sicheren Hafen zu erreichen, leerte sich das Meer. Man konnte nicht sagen, dass die Durande ganz und gar ihren gewohnten Kurs einhielt.
0: Tanguy war, in seinem jetzigen Zustand, weder sehr sicher auf den Beinen, noch war er seines Armes ganz mächtig, sodass der wackere Steuermann oftmals im Zickzack fuhr, was die Fahrt verzögerte.
2: Der Wind hatte sich nun fast vollständig gelegt. Eine kleine Nebelflocke in der Ferne hatte sich inzwischen vergrößert und nahm jetzt am Horizont schon einen Kreisabschnitt von 15 Grad ein. Obwohl es nicht einmal Mittag war, bekam die Sonne einen matten Glanz.
3: Ich glaube, das Wetter wird sich ändern.
4: Vielleicht gibt es Regen. Oder Nebel.
5: Du bist ja betrunken!
2: Sieur Clubin pflegte niemanden zu duzen. Dass er Tanguy derart barsch ansprach, deutete darauf hin, dass er stark erzürnt war.
5: Trunkenbold!
2: Der Nebel hatte sich ausgebreitet und nahm jetzt fast die Hälfte des Horizontes ein. Ganz allmählich ergriff er Besitz vom Ozean. Das Schiff steuerte auf ihn zu. Er wirkte wie eine gewaltige, undeutliche und in Bewegung befindliche Steilküste. Sie war von dem Schiff noch etwa eine halbe Meile entfernt.
5: Mehr Dampf! Und nach Osten abdrehen!
2: So fuhr man eine Weile längs der Nebelwand hin. Doch sie kam weiterhin näher.
3: Das ist vielleicht ein dreister Nebel.
4: Eine waschechte Sauerei auf See.
3: Der kann einem schon die Überfahrt vermiesen.
2: Einige Minuten später tauchte die Durande in die Nebelbank ein. Schlagartig wurden alle von einem Frösteln erfasst. Von der fast ungekräuselten Meeresfläche ging eine bedrohlich kalte Ruhe aus.
3: Kapitän Clubin, geben wir nicht zu viel Dampf.
6: Was soll man da machen? Die Zeit, die uns dieser Säufer von Steuermann gekostet hat, muss wieder aufgeholt werden.
3: Das ist wahr, Kapitän Clubin.
6: Ich beeile mich anzukommen. Der Nebel reicht gerade. Die Dunkelheit wäre des Guten zu viel.
3: Wir haben einen ausgezeichneten Kapitän.
2: Gegen 2 Uhr war der Nebel so dicht, dass der Kapitän die Kommandobrücke verlassen und sich zum Steuermann begeben musste. Auf Deck herrschte eine Art milchig-weiße Düsternis. Man sah weder Himmel noch Meer.
3: Wir haben hier einen ganz verflixten Nebel, der mächtig viel Unheil anrichten kann.
4: Wozu sind diese Unglücke überhaupt gut? Man möchte meinen, dass auf der Erde alles aus dem Ruder läuft. Es ist offenkundig, mein lieber Herr, dass der liebe Gott nicht mehr die Regierungsgewalt innehat. Und dass sein Stellvertreter, ein Kerl mit Spatzenhirn und Spatzenflügeln, seine Geschäfte führt.
6: Psst! Passt auf, mein Herr, was ihr sagt! Wir befinden uns hier auf dem Meer.
3: Und ein frommer Kapitän ist da dazu.
2: Dass man überhaupt vorankam, bemerkte man nur an der zunehmenden Unbehaglichkeit. Der Nebel hatte den Ozean gleichsam stillgelegt. In diesem Schweigen hatte das Röcheln des Dampfers etwas Beunruhigendes und Klagendes.
5: Du botzelst ein Schiffbruch ein!
2: Und er ergriff selbst das Steuerruder.
3: Jetzt sind wir gerettet!
6: Keine Zeit zu verlieren! Der Säufer hat uns in Verzug gebracht!
2: Das Meer erwachte unter der Nebeldecke aus seinem Schlummer.
5: Mehr Dampf!
2: Ein Passagier aus Guernsey stand mit seinem Fernrohr bewaffnet auf dem Vorderdeck des Fahrzeuges.
7: Kapitän Clubin, wendet das Schiff!
6: Warum?
7: Ich bin sicher, ganz in der Nähe einen hohen Felsen gesehen zu haben. Es ist der große Anwar!
6: Ihr habt nur eine dichtere Nebelbank gesehen!
7: Nein, es ist der große Anwar! Sendet ihn sofort! Um Himmels Willen!
2: Clubin riss das Steuerruder herum.

0: Ein Krachen war zu hören. Selbst im Traum könnte es kaum ein schaurigeres Geräusch geben als das, wenn eine Schiffsflanke auf offenem Meer auf eine unterseeische Klippe trifft und zerreißt.
1: Wir sind verloren!
2: Niemand ist verloren! Ruhe an Bord!
3: Captain, das Wasser wird in 10 Minuten die Speigatten erreichen.
2: Wie lange kann die Maschine noch arbeiten?
3: 5 oder 6 Minuten.
2: Ich war am Steuerruder. Ihr habt den Felsen beobachtet. Auf welcher der Anwar-Klippen sind wir?
1: Auf dem Mof. Vorhin bei der Aufhellung habe ich genau die Mof erkannt.
2: Wenn wir auf der Mof sind, haben wir Backboards den großen Anwar und Steuerboards den kleinen Anwar. Wir sind 1 Meile vom Land entfernt. Die Pans zu Wasser lassen! Abscharken! Alle zusammen!
0: Und die Pans war im Meer. Im selben Moment standen die Schaufelräder der Durande still. Der Kesselraum war abgesoffen. Die Passagiere glitten die Leiter hinab und ließen sich ins Rettungsboot fallen.
4: Inzwischen hatte Kapitän Clubin die Schiffspapiere und Instrumente zusammengepackt. Er nahm den Kompass aus seinem Häuschen und übergab alles Tongoi.
5: Jetzt stoßt ab.
6: Und ihr, Kapitän?
5: Ich bleibe.
7: Kommt mit uns, Kapitän.
5: Ich bleibe.
3: Alles ist meine Schuld, nicht eure. Es ist nicht gerecht, dass ihr zurückbleibt.
5: Ich bleibe. Der Sturm heute Nacht wird das Schiff in Stücke reißen. Ich werde es nicht verlassen. Tongrui, ich verzeihe euch. Stoßt ab.
4: Sie fuhren los. Alle Hände, die nicht ruderten, reckten sich dem Kapitän entgegen.
6: Ein Hoch dem Kapitän Clubin.
7: Ein bewunderungswürdiger Mann.
6: Das ist der ehrenwerteste Mann auf dem ganzen Meer.
3: Wenn ich mehr Mumm hätte, wäre ich bei ihm geblieben.

0: Als Jörg Clubin sich auf der Klippe sah, inmitten des Meeres und des Nebels, dem Tod anheimgegeben, allein zwischen der steigenden Flut und der hereinbrechenden Nacht, da empfand er eine tiefe Freude.
1: Ich habe es geschafft. Mein Traum ist wahr geworden. Preisgegeben zu sein, heißt befreit zu sein.
0: Er war auf den Anoa-Felsen, eine Meile vom Land entfernt, und er hatte 75.000 Francs bei sich. Ein raffinierterer Schiffbruch war nie bewerkstelligt worden.
1: Alles war vorausgeplant. Kein Fehler ist mir unterlaufen.
0: Clubin war von Jugend an von einer Idee besessen.
1: Als ein ehrlicher Mann gelten. Und dann mein Spiel machen. Die entscheidende Partie abwarten. Zwischendurch den Einsatz verdoppeln. Auf den Dreh kommen und den richtigen Moment wittern. Nicht zögerlich herumtasten, sondern zupacken, einen Coup landen. Und zwar nur einen einzigen. Alles einstreichen und die Schwachköpfe weit hinter mir lassen.
0: Die Begegnung mit Rantaine war für ihn wie eine Erleuchtung gewesen. Im Nu hatte er seinen Plan gemacht.
1: Rantaine selber wieder abkassieren.
0: Der Schurke, den Clubin in sich unterdrückt hatte, war nun zum Ausbruch gelangt.
1: Ich bin frei! Ich bin reich!
0: Die steigende Flut würde die Durande stützen.
1: Außerdem brauchen die Schwachköpfe in ihrem Rettungsboot ein bisschen Zeit, sich zu verziehen.
2: 30 Jahre hatte die Heuchelei schwer auf diesen Mann gelastet. Er hatte bisher das Phantom der Redlichkeit abgegeben, wo er doch das Gespenst des Verbrechens war. Dieser Widerspruch war sein Schicksal. Die Tugend wurde für ihn zu etwas Erstickendem. Sein Leben lang hatte er die Lust verspürt, in die Hand zu beißen, mit der er seinen Mund verschloss.
1: Stattdessen musste ich sie immer wieder küssen. Zu lügen und zu leiden ist eins. Innere Schlechtigkeit, die mit einem vorzüglichen Ruf garniert ist. Andauernde Irreführung und das wahre Ich verstecken. Nichts ist schwieriger. Nichts ist qualvoller.
2: Clubin glaubte mit voller Überzeugung unterdrückt worden zu sein. Nach welchem Recht war er denn nicht reich geboren?
1: Warum verdammt man mich auf diese Weise zu diesem quälerischen Schmeicheln? Kriechen. Beifall hecheln zu diesem ewigen Streben nach Liebe und Achtung. Warum muss ich über meinem eigenen Gesicht Tag und Nacht eine Maske tragen?
2: Endlich hatte Clubins Stunde geschlagen. Er übte Rache.
1: An allen und allem!
2: Jetzt war Clubin in Freiheit. Was man für seinen Tod hielt, war sein Leben. Der wahre Clubin streifte die Hülle des Falschen ab. Mit einem Fußtritt hatte er Rantaine ins Nichts gestürzt. Le Thierry in den Ruin, die menschliche Gerechtigkeit in die Finsternis. Das Urteil der anderen, ja der ganzen Menschheit, hatte er in die Irre gehen lassen.
1: Ich habe soeben die Welt aus dem Weg geräumt!
2: Er gab sich dem Rausch der Schamlosigkeit hin.
1: Ich bin ein Schurke! Ihr Idioten!
2: Er würde schwimmend die Küste erreichen. Nachts käme er in Pleymont an, würde die Steilküste erklimmen, sich direkt zum Geisterhaus begeben. In dem Haus lag dann sein Felleisen mit trockenen Kleidern und Lebensmitteln bereit.
1: Dort kann ich in Ruhe abwarten, bis in 8 Tagen Blasquito vorbeikommt.
2: Im Übrigen war jetzt der Augenblick gekommen, sich ins Meer zu stürzen. Die anderen waren weit weg.
1: Eine einzige Meile trennt mich vom Land.
0: Als Clubin in seinen Träumereien an diesen Punkt gelangt war, zerriss der Nebel. Vor ihm tauchte der schreckliche Douvre-Felsen auf. Verstört betrachtete Clubin ihn.
1: Unmöglich, sich angesichts dieser unförmigen Silhouette zu täuschen.
0: Die Douvre-Zwillinge ragten in ihrer ganzen Hässlichkeit empor. Und zwischen ihnen klaffte
1: wie eine Falle
0: ihre Klamm.
1: Gleich einer ozeanischen Mördergrube. Der Nebel hat sie verborgen, als sei er ihr Komplize.
0: Clubin hatte im Nebel einen falschen Kurs eingeschlagen.
1: Ich bin nach Westen abgekommen. Ich habe mich getäuscht.
0: Die Durande war von einer unterseeischen Klippe durchbohrt worden und lag einige Kabellängen von den Douvre-Felsen entfernt.
1: Die Douvre-Felsen anstatt die Anoa. Statt einer Meile zum Strand 5 Meilen. Es ist unmöglich, diese Strecke schwimmend zu bewältigen.
0: Unterdessen war Wind aufgekommen und zerriss den Nebel. Ein Chaos unförmiger Fetzen und Schwaden trieb auf den Horizont zu. Das gesamte Meer kam wieder zum Vorschein. Clubin schaute in die Weite.
2: Die Situation war hoffnungslos. Diese finstere Seele war es nicht.
1: Die Schiffe, die während des Nebels beigedreht oder geankert hatten, werden jetzt ihre Fahrt wieder aufnehmen und sich am Horizont zeigen.
0: Und tatsächlich tauchte ein Segel auf. Es fuhr von Osten nach Westen. Noch vor Ablauf einer halben Stunde würde es recht nah an den Douvre-Felsen vorbeisegeln.
1: Ich bin gerettet.
2: Schon seltsam, wie leicht ein Schurke geneigt ist zu glauben, dass er den Erfolg gepachtet hat.
3: Eine menschliche Gestalt, die auf dem Felsplateau stehend Notzeichen gibt, hebt sich dunkel vor der Dämmerungshelle ab und kann bemerkt werden. Man wird ein Boot losschicken, um den Schiffbrüchigen aufzunehmen.
0: Das Felsplateau war nur 200 Faden entfernt. Es schwimmend zu erreichen war ein leichtes.
1: Es gilt keine Minute zu verlieren.
0: Clubin konnte von dem hochragenden Hinterdeck des Schiffes direkt in die See springen und losschwimmen. Er zog seine Kleider aus. Auf dem Schiff gedachte er, andere zu bekommen.
2: Er war nun nackt bis auf den Ledergürtel. Er schnallte ihn fest, tastete noch einmal nach der Blechdose, maß mit den Augen die Richtung, die er zwischen den Brechern und Wellen einschlagen musste, um das Felsplateau zu erreichen, und stürzte sich dann mit einem Kopfsprung ins Wasser. Er tauchte tief ein, erreichte den Grund, schwamm ein kleines Stück an den unterseeischen Felsen vorbei, stieß sich dann ab, um wieder die Oberfläche zu erreichen.
0: In diesem Augenblick fühlte er sich am Fuß gepackt.
4: Es ist unklug, ein Buch zu befragen.
5: Einige Minuten nach seinem kurzen Gespräch mit Sieur Landois eilte Gilliatt zum Haus Le Bravé. Seine Beunruhigung war so stark, dass er nicht einmal Angst hatte, das Haus zu betreten.
6: Sicher wisst ihr jetzt, was passiert ist.
7: Nein.
6: Ich habe es euch auf der Straße nicht zurufen wollen.
7: Was ist denn?
6: Die Durande ist verloren.
5: Der Saal war voller Menschen. Sie bildeten Gruppen und sprachen leise wie im Zimmer eines Kranken. Mess Lethierry war mit dem Rücken gegen die hintere Wand gelehnt.
7: Es ist zu spüren, ist zu sehen, dass in diesem Mann sein ganzes Leben zusammengebrochen ist. Seine Seele ist untergegangen.
6: Armer, alter, braver Mann.
5: Die Ruchette saß weinend neben ihm auf einem Stuhl und hielt in ihren beiden Händen eine Faust von Mess Lethierry.
6: Die Durande hat etwa eine Stunde vor Sonnenuntergang infolge des Nebels an den Douvre-Felsen Schiffbruch erlitten. Mit Ausnahme des Kapitäns, der sein Schiff nicht verlassen wollte, haben sich Passagiere und Mannschaft gerettet. Ein nach der Auflösung des Nebels plötzlich ausgebrochener Sturm aus Südost ließ sie beinahe ein zweites Mal scheitern und trieb sie über Guernsey hinaus in die offene See. In der Nacht haben sie das Glück gehabt, die Kaschmir zu treffen, die sie aufnahm und nach Saint-Pierre-Port brachte. Alles ist die Schuld des Steuermannes Tanguy. Der sitzt jetzt im Gefängnis.
5: Auf dem Tisch sah man die Schiffspapiere und den Kompass der Durande, die Clubin im Augenblick der Abfahrt übergeben hatte.
6: Eine kleine Handlung voller Größe.
8: Gegen Morgen hörte ich Ochsengebrüll mitten auf dem Meer. Ochsen gehören nicht ins Meer, also haben wir darauf zugesteuert. Dann haben wir die Durande bei den Douvre-Klippen gefunden. Der Wind war weitgehend abgeflaut, sodass ich nah genug herankommen konnte. Ich rief. Das Muhen des Viehzeugs war die einzige Antwort. Ich bin absolut sicher, dass sich niemand an Bord der Durande befand. Man hätte dort ausharren können.
5: Zwei Gewissheiten gingen aus diesem Bericht hervor. Clubin war von einem anderen Schiff gerettet. Die Durande war verloren.
2: Der Kapitän der Gilles Thiel hatte der letzten Phase des Schiffbruches beigewohnt. Die spitze Felsnadel, welche die Durande wie ein Nagel durchbohrte, hatte sie die ganze Nacht lang dem Ansturm des Unwetters gegenüber verteidigt, als wollte sie das Wrack für sich behalten. Doch am Morgen, als die Gilles Thiel sich von der Durande entfernen wollte, war eine dieser Sturzwellen aufgetreten, die gleichsam die letzten Wutausbrüche eines Unwetters sind, hatte die Durande hochgehoben, vom Felsen losgerissen und mit der Schnelligkeit und Geradlinigkeit eines dahinsausenden Pfeils zwischen die beiden Douvre-Felsen geschleudert.
8: So war sie abermals festgenagelt. Doch nun dauerhafter als auf der unterseeischen Klippe. Sie ist dem Toben von Wind und Wellen völlig schutzlos ausgeliefert. Das Meer macht sich jetzt daran, die Durande völlig zu zerfetzen.
5: Der Kapitän der Schieltiel hatte das Wrack mit seinem Fernglas untersucht. In dieser ganzen Verwüstung schien die Maschine beinahe unversehrt geblieben zu sein.
8: Ich kann versichern, dass der Kolderstock keinen argen Schaden erlitten hat. Die Schiffsmasten sind fort, aber der Schornstein hat widerstanden. Die Radgehäuse haben gelitten und die Ummantelungen sind zerquetscht. Doch scheinen die Räder selbst nicht eine Schaufel verloren zu haben. Die Maschine ist intakt. Das ist meine feste Überzeugung.
5: Da Clubins Rettung gesichert schien und der Rumpf der Durande dem Untergang geweiht war, kreisten alle Gespräche um die Maschine.
9: Das ist eine tüchtige Gevatterin.
10: Die taugt was.
11: Sie muss es schlau angefangen haben, sich mit 2 oder 3 Schrammen aus der Affäre zu ziehen.
5: Die Maschine war das Kernstück. Nur der Verlust der Maschine wäre unersetzlich gewesen. Die Maschine zu retten, würde die Katastrophe in gewisser Weise beheben. Die Maschine retten. Das war leicht gesagt.
12: Aber wer würde das übernehmen?
9: Ist das überhaupt möglich?
8: Ein Schiff samt Besatzung zu Bergungsarbeiten nach dem Felsen zu schicken, ist ein schieres Unding. Es ist die Zeit heftiger Stürme. Der erste Orkan wird die Ankerketten an den Graten der unterseeischen Klippen zersägen und das Schiff wird an den Felsen zerschellen. Dann hätte man dem ersten Havaristen einen zweiten nachgeschickt.
10: Es kann also nur ein einzelner Mann zur Rettung der Maschine zu den Felsen fahren.
11: Und der muss Matrose und Schmied in einer Person sein.
12: Nur ein Verrückter kann das wagen.
8: Nein, es ist alles aus. Der Mann, der dorthin geht und die Maschine zurückbringt, der existiert nicht. Und wenn er existieren würde...
11: Dann würde ich ihn heiraten.
13: Ihr würdet ihn heiraten?
10: Der Ruchette wird ihn heiraten. Ich gebe dem lieben Gott mein Ehrenwort darauf.
2: In den folgenden 24 Stunden fand Mess Lethierry keinen Schlaf. Aß nicht, trank nicht, küsste der Richettes Stirn.
10: Gibt es Nachricht von Clubin?
11: Nein, mein guter Vater.
10: Ich schreibe ans Gericht. Ich erhebe keine Anklage. Sie sollen Tanguy in Freiheit setzen.
2: Das Leuchten, das zeitweilig Lethierrys Blick durchzogen hatte, war erloschen. Seine Augen zeigten denselben düsteren Ausdruck wie zu Beginn der Katastrophe.
14: Richette war in Sorge um ihn und hatte ein paar Strümpfe, an denen er während des Eintreffens der Katastrophennachricht gestrickt hatte, wortlos neben ihn auf den Tisch gelegt.
10: Du hältst mich wohl für verblödet. Solche Steckenpferde kann man pflegen, wenn man glücklich ist.
14: Nachmittags, kurz vor der Teestunde, öffnete sich die Tür und 2 schwarz gekleidete Männer traten ein, ein alter und ein junger. Ihre Kleidung wies die beiden als Geistliche aus.
5: Auf Anhieb überraschte den Betrachter an dem jungen Mann, dass der tiefe Ernst in seinem Blick offenbar seinem Geist entsprang. Dieser geistige Ernst erlaubt die Leidenschaft und steigert sie. Dieser junge Mann war vor allem anderen schön.
14: Der ältere Herr war niemand anderes als der Dr. Jacquemin Hérode. Mess Lethierry war vollständig in Gedanken versunken.
15: Da ich nun zum Stellvertreter des Bischofs von Winchester und zum Dechanten der Insel ernannt wurde, werde ich Saint-Sampson verlassen müssen. Ich bin gemäß unseres Brauches gekommen, um meinen Nachfolger im Kirchspiel, den neuen Pfarrer von Saint-Sampson, Ehrwürden Jouet Ebenezer Caudray, einzuführen.
2: Der Richette erhob sich. Der junge Priester verbeugte sich. Mess Lethierry betrachtete den jungen Mann.
10: Schlechter Matrose.
15: Es ist mir zu Ohren gekommen, dass ein besonderes Ereignis vorgefallen ist. Die Durande hat Schiffbruch erlitten. Ich komme als Seelenhirte, um Trost und Rat zu spenden. Dieser Schiffbruch ist ein Unglück und doch wieder ein Glück. Prüfen wir uns. Hat uns der Wohlstand nicht aufgebläht? Man soll die Unglücke nicht übel aufnehmen. Messe Thierry, ihr seid ruiniert. Na und? Reich sein heißt in Gefahr sein. Man hat falsche Freunde. Verarmt man, entfernen sie sich. Solus Eris.
10: Donna Littchen, es ist meine Schuld.
15: Was wollt ihr damit sagen?
10: Es ist meine Schuld, weil ich die Durande am Freitag heimfahren ließ.
15: Messe Thierry, es ist kindisch, an den Freitag zu glauben. Der Freitag ist ein Tag wie jeder andere und oft sogar ein Glückstag.
2: Nach diesen Worten verabschiedete er sich. Sein Begleiter Ebenezer tat desgleichen.
15: Messe Thierry, wir werden nicht voneinander scheiden, ohne eine Stelle aus der Heiligen Schrift zu lesen.
2: Ehrwürden Chagmar Erod hakte die Schließen seiner Bibel auf und ließ seinen Fingernagel aufs Geratewohl zwischen zwei Seiten gleiten.
15: Isaak aber war zur Abendzeit auf das Feld gegangen, um zu beten, und hob seine Augen auf und siehe...
2: ließ seinen Fingernagel aufs Geratewohl zwischen zwei Seiten gleiten.
15: Isaak aber war zur Abendzeit auf das Feld gegangen, um zu beten, und hob seine

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1: Als der Tag zu dämmern begann, konnten die Augen eines unbekannten Wesens inmitten des Meeres zwei Dinge erkennen, deren Abstand zueinander sich verringerte. Das eine war ein Segelboot, das einen Mann trug, Gilliatt. Das andere Ding ragte als eine befremdliche Gestalt, reglos, kolossal, schwarz, aus den Wogen hervor.
2: Zwei hohe Pfeiler hoben eine Art waagrechten Querbalken in die Luft. Diese beiden Pfeiler waren die Douvres-Klippen. Die Masse zwischen ihnen war die Durande.
1: Grausam zu schauen war diese Klippe, wie sie ihre Beute festhielt und herzeigte. Die Haltung dieser Felsen hatte etwas Trotziges. Sie schienen auf die Herausforderung zu warten.
2: Der Wind war abgeflaut. Von der hohen See kam ein Gemurmel, das dem Summen von Bienen ähnelte.
3: Gewöhnlich führt das Meer seine Schläge im Verborgenen aus. Es hält sich gerne bedeckt. Sehr selten macht es seine Geheimnisse offenbar. Es macht ein Schiff zum Wrack und lässt es verschwinden. Schamhaft verschlingt es das Zerstörte. Die Welle ist eine Heuchlerin. Sie tötet, stiehlt, unterschlägt. Weiß von nichts und lächelt. Sie brüllt und tobt. Dann kräuselt sie sich wie die Wolle eines Lamms.
1: Nichts dergleichen hier. Die Douvres-Felsen stemmten die tote Durande mit triumphierender Geste über die Wogen. Sie erinnerten an einen Mörder, der mit seiner Tat prahlt.
2: Gilliatt näherte sich den Douvres-Felsen nicht ohne Vorsichtsmaßnahmen. Mehrmals warf er das Lot.
1: An häufiges Fernsehen gewöhnt, hielt Gilliatt stets seine Reiseration bereit.
4: Zwieback, Roggenmehl, Stockfisch und geräuchertes Rindfleisch, eine große Trinkwasserbütte, einige grobe Wollhemden, eine wasserdichte Bluse, geteerte Beinschoner und ein Schafsfell.
2: Ehe er das Haus Wegesende verließ, hatte er diese Sachen in großer Eile ins Boot gebracht. Da die Abfahrt drängte, hatte er wenig Werkzeug mitgenommen.
4: Schmiedehammer, Axt, Beil, Säge und das Knotentau.
2: Mit einer solchen Leiter werden bei richtiger Benutzung die widerspenstigsten Hänge gangbar. Und ein guter Seemann kommt damit an den schroffsten Felswänden voran.
3: Als Gilliatt sich den Felsen näherte, war das Wasser am Fallen. Die zurückweichenden Wellen entblößten am Fuß des kleinen Douvres einige flache Steinplatten. Gilliatt konnte hier vorläufig den in der Schaluppe mitgeführten Notvorrat absetzen.
1: Gilliatt zog Schuhe und Strümpfe aus, sprang barfuß auf den Tang und band das Boot an einem Felszacken fest. Unter der Durande angelangt, hob er den Blick und betrachtete sie.
4: Das ist nur noch die halbe Durande. Der Orkan hat sie wie ein Stöckchen zerbrochen.
3: Das Hinterteil mit Maschine und Rädern war durch die Wut des Zyklons aus dem Meer gehoben und in die Klamm der Douvres-Felsen geschmettert worden. Um diesen Keil zwischen die beiden Felsen zu treiben, musste der Wind gleichsam wie mit einer Keule zugeschlagen haben. Das Vorderteil lag in Einzelstücke verstreut auf den Klippen.
2: Nach der ersten Besichtigung kehrte Gilliatt zu seiner Schaluppe zurück, schaffte die Ladung auf die geräumigste Steinplatte, machte aus all seinen Sachen ein Bündel und knüpfte es in eine Persenning.
1: Dann hangelte er sich mit Händen und Füßen von Vorsprung zu Vorsprung und bewegte sich in den Felsen verkrallt langsam nach oben, bis er die in der Luft gestrandete Durande erreichte.
4: Im Inneren des Wracks überall die Spuren des Ozeans. Der Orkan hat gewütet wie eine Horde Piraten.
1: Kein wildes Tier zerreißt seine Beute so wie das Meer.
4: Das Wasser hat viele Tatzen.
1: Der Wind beißt zu, die Flut verschlingt. Die Woge ist ein gewaltiger Rachen. Das Opfer an sich reißen und zerschmettern ist eins. Der Ozean hat den Prankenschlag eines Löwen.
2: Zerschnitte man einen Menschen in der Mitte, entspräche das der Wunde der Durande. Aus ihrem offenen Rumpf quoll ein Trümmergewirr gleich Eingeweiden. Tauwerk hing schaukelnd und zuckend herab. Zerrissene Ketten schwangen klirrend hin und her. Die Fasern und Nervenstränge des Schiffes waren bloßgelegt und baumelten herab. Was nicht zerschmettert war, war entstellt. Jede ursprüngliche Form war zu Schanden.
4: Eine Handspake ist nur noch ein Eisenklumpen. Ein Lot nur noch ein Bleibatzen. Eine Ducht nur noch ein wirres Knäuel. Es gibt nichts, was nicht losgerissen, abgebrochen, aufgeschlitzt, geborsten, angenagt, angebohrt, zunichte gemacht ist.
1: Gilliard war nicht darauf gefasst, das Fahrzeug nur zur Hälfte vorzufinden.
4: Der Rumpf ist verloren. Die Maschine gerettet?
3: Der Ozean hob sie sich nur auf, um sie nach und nach in aller Muße vernichten zu können.
4: Wie die Katze, die mit der Maus spielt. Stück für Stück wird sie zugrunde gehen.
3: Die Durande sah einem langen Todeskampf entgegen. Dem wilden Treiben der Gischt würde sie als Spielzeug dienen. Tag für Tag würde sie weniger werden, bis sie zum Schluss ganz verschwunden wäre.
1: Was konnte man dagegen tun? Die Durande war die Gefangene der Douvre.
4: Wie sie ihnen entwinden. Wie sie befreien.
3: In ihrer Gesamtheit waren die Douvre-Klippen nichts anderes als zwei gigantische Granitplatten, die sich fast berührten und scheitelrecht ihre Kämme von den unterseeischen Gebirgen aus über den Meeresspiegel reckten.
2: Außerhalb des Wassers sind solche Gebirge einer gewaltigen Abschieferung ausgesetzt. Windstöße und hohle Seen hatten diese Kämme zerfetzt und zersägt. Was übrig geblieben war, sah man nun als Klippe emporragen.
1: Die beiden parallelen Felsmauern standen einander so dicht gegenüber, dass der Rumpf der Durande ziemlich genau in diese Lücke passte. Durch die gekrümmte Form des kleinen Douvre gab es in diesem Zwischenraum eine Art Einbuchtung, in der die Radkästen der Maschine gerade Platz fanden.
4: An jeder anderen Stelle wären sie zermalmt worden.
3: Was Gilliatt von der Höhe des Wracks aus in dieser Klamm erspähen konnte, war grauenerregend. Die Oxidation des Gesteins hatte auf den Steilwänden rote Flecken hinterlassen.
4: Geronnenes Blut. Wie die Ausschwitzungen in einem Metzgerkeller.
3: Das krude Seegestein wechselte in der Farbe. Durch die Auflösung metallischer Verbindungen hier und durch gehäuften Schimmelbefall da war es mal abscheulich purpurn, mal verdächtig grün und wies stellenweise eine rötliche Bespritzung auf.
4: Wie die nicht abgewischte Wand eines Mordzimmers. Zerschmetterte Leiber haben hier ihre Spur hinterlassen.
2: Gilliatt kannte sich mit Klippen so gut aus, dass er die Douvre sehr ernst nahm. Als erstes lag ihm daran, seine Schaluppe sicher unterzubringen.
4: Der Doppelgrat des Riffs. Dort sind Buchten und Höhlen, die mit der Hauptfahrrinne in Verbindung stehen.
1: Dort gab es ganz offenkundig einen geeigneten Ankerplatz. Gilliatt fasste ihn ins Auge. Er war hufeisenförmig und nur nach einer Seite hin offen, und zwar nach Osten, der am wenigsten gefährlichen Windseite dieses Seestrichs.
3: Im Übrigen hatte Gilliatt keine große Wahl. Wollte er von der Ebbe profitieren, musste er sich beeilen.
1: Er ruderte an den äußeren Klippen entlang und warf das Senkblei.
4: Tief genug.
1: Die Schaluppe war dort gegen fast alle Unbilden des Wetters geschützt.
3: Selbst die furchtbarsten Riffe haben solche friedlichen Schlupfwinkel.
4: Wo soll ich selbst Unterschlupf finden? Kann ich in der Durande wohnen?
2: Eine halbe Stunde später war Gilliatt wieder auf dem Wrack, stieg vom Deck ins Zwischendeck hinab und von dort in den Schiffsraum, um der ersten groben Untersuchung eine gründlichere folgen zu lassen. Mithilfe der Schiffswinde hatte er das Bündel, das die Ladung der Schaluppe enthielt, auf das Deck der Durande gehisst.
4: Die Winde ist in gutem Zustand.
2: In diesem Gerümpelhaufen brauchte sich Gilliatt nur zu bedienen. Selbst einen Meißel fand er dort und bereicherte damit seinen Werkzeugkasten. Gilliatt arbeitete den ganzen Tag auf dem Wrack. Er sicherte es und räumte alles Überflüssige weg.
4: Das ganze Wrack bebt im Wind. Und jeder Schritt bringt es ins Wanken. Wirklich fest und sicher ist nur der zwischen den Felsen eingekeilte Teil des Rumpfes. Da, wo sich die Maschine befindet. Sich auf der Durande niederzulassen, ist unklug. Das kann eine Überlastung bedeuten. Ganz im Gegenteil. Ich muss das Wrack erleichtern.
3: Um das Wrack zu erhalten, blieb ihm nichts anderes übrig, als außerhalb desselben zu wohnen. Außerhalb des Wracks und doch in seiner Nähe. Dies war die zu lösende Aufgabe.
4: Wohin?
2: Ihm blieben nur die beiden Douvres. Sie schienen wenig wohnlich zu sein. Von unten war auf dem höher gelegenen Plateau des großen Douvre eine Art Verdickung zu bemerken.
4: Vielleicht gibt es da eine Aushöhlung. Ein Loch, in das ich mich zwängen kann. Mehr braucht es nicht.
2: Die Entfernung vom Deck der Durande bis zu dem Buckel des Plateaus betrug mindestens 30 Fuß. Gilliatt nahm das Knotentau aus seiner Werkzeugkiste, hakte es mit Hilfe des Klettereisens an seinem Gürtel fest und begann, den kleinen Douvre zu erklettern. Nicht ohne Mühe erreichte er den Gipfel.
3: Der kleine Douvre neigte sich zum Großen hin, so dass es von weitem aussah, als grüßte er ihn. Unten betrug der Abstand zwischen den beiden Felsen etwa 20 Fuß, oben aber nur 8 oder 10 Fuß.
2: Gilliatt löste das Knotentau von seinem Gürtel, maß rasch die Entfernung mit dem Blick und schleuderte das Klettereisen in Richtung der Plattform. Es schrammte am Felsen entlang und sprang zurück. Er machte einen zweiten Versuch und schleuderte das Seil diesmal weiter. Der Wurf war so trefflich, dass sich das Eisen im Felsgestein verhakte. Gilliatt zog am Tau. Das Felsstück zerbröckelte und wiederum polterte das Steigeisen die Klippenwand herab. Gilliatt machte einen dritten Versuch. Das Eisen fiel nicht zurück. Diesmal war es fest verankert, denn als er am Seil zog, gab es nicht mehr nach. Gilliatt zögerte keinen Augenblick. Es gab keine Zeit zu verlieren.
1: Gilliatt bewegte sich, wie jeder gute Seemann, auf präzise Weise. Er verschwendete nie seine Kräfte und strengte sich nur in dem erforderlichen Maß an. Daher rührten diese Wunder von Kraft, die er mit ganz gewöhnlichen Muskeln ausübte. Sein Bizeps hatte nichts Besonderes, wohl aber sein Mut.
5: Es gilt, an diesem Seil hängend, den Spalt zwischen den Douvres zu überwinden.
3: Wirst du das wirklich tun? Ruft es aus dem Reich der Schatten.
1: Gilliatt zog versuchsweise ein zweites Mal an dem Steigeisen.
5: Es ist fest verankert.
1: Er streckte dann einen Fuß vor, stieß sich mit dem anderen kräftig vom Felsen ab. Der Aufprall war hart. Gilliatt blieb einen Augenblick benommen in der Schwebe hängen. Als er wieder ganz zu sich gekommen war und das Seil zwischen Händen und Füßen umklammert hielt, warf er einen Blick in die Tiefe.
5: Das Tau ist lang genug. Es reicht bis auf das Deck der Durande herab.
1: Da Gilliatt nun sicher war, nach unten gelangen zu können, machte er sich an den Aufstieg.
4: Hier oben hat es niemals andere als gefiederte Besucher gegeben. Ich bin der erste Mensch.
1: Vogelkot bedeckte das ganze Plateau. Höhlen oder Grotten gab es hier keine, sondern nur Löcher, wie in einem Schwamm. Eines derselben war groß genug, um Gilliatt aufzunehmen.
4: Das Schlupfloch hat einen mit Gras und Moos gepolsterten Boden. Am Eingang ist die Nische 2 Fuß hoch. Nach hinten zu verengt sie sich. Ich werde darin stecken wie in einem Futteral.
1: Gilliatt fand, dass das gut war.
4: Der große Douvre ist meine Wohnung. Die Durande ist mein Arbeitsplatz. Kommen und gehen, hinaufklettern und hinabsteigen. Wie ich will.
2: Gilliatt richtete sein Nachtlager ein. Er schlief ganz gut. Doch da ihm kalt war, erwachte er von Zeit zu Zeit. Die Beine hatte er ins Innere der Höhle gestreckt und den Kopf an deren Eingang gelegt. Er hörte ein tiefes Grollen.
5: Die Flut kommt.
3: Alles um ihn herum wirkte so außergewöhnlich wie eine Vision. Gilliatt war von Chimären umgeben.
5: Ich träume.
1: Eine Woche war vergangen. Obwohl es Regenzeit war, regnete es nicht. Im Übrigen sah es ganz danach aus, dass sein Unternehmen menschliche Kräfte überstieg.
3: Erst wenn man einer Sache ernstlich nachgeht, werden die Gefahren und Hemmnisse offenkundig, die ihr entgegenstehen. Nichts ist schwerer als ein Anfang, der ein schlechtes Ende voraussehen lässt. Zu Beginn bauen sich Widerstände auf. Der erste Schritt zeigt uns unerbittlich, was auf uns zukommt. Und die Schwierigkeit, auf die wir stoßen, sticht wie ein Dorn.
2: Gilliatt hatte auf der Stelle mit Schwierigkeiten zu kämpfen.
3: Um die Maschine der Durande dem Schiffbruch zu entreißen, bedurfte es einer ganzen Schar von Männern.
5: Ich bin allein.
3: Es bedurfte eines ganzen Werkzeugarsenals der Zimmermanns- und Maschinenbaukunst.
5: Ich habe eine Säge, eine Axt, einen Meißel und einen Hammer.
3: Es bedurfte einer guten Werkstatt und eines brauchbaren Schuppens.
5: Ich habe nicht einmal ein Dach über dem Kopf.
1: Wer Gilliatt in dieser ganzen ersten Woche bei seiner Arbeit in den Klippen beobachtet hätte, wäre nicht darauf gekommen, welche Absichten er verfolgte. Er war ganz in Anspruch genommen von der Rettung kleiner Trümmerstücke. Er nutzte die Zeit der Ebbe, um die Riffe von all dem zu säubern, was der Schiffbruch ihnen hatte zukommen lassen. Er sammelte den Auswurf des Meeres.
5: Hier einen Balken, dort eine Kette oder einen Block.
2: Gleichzeitig untersuchte Gilliatt alle Höhlungen in der Klippe, doch zu seiner großen Enttäuschung war keine bewohnbar.
3: Zwei dieser Höhlen waren recht geräumig. Und obwohl ihre natürliche Wandverkleidung überall schief und krumm war, konnte man doch aufrecht in ihnen stehen und herumgehen.
5: Die eine wird mein Lager, die andere meine Schmiede.
3: Am Ende der Woche hatte Gilliatt das ganze vom Sturm zerstreute und verbogene Gerümpel schön geordnet in seinem Felsenschuppen untergebracht.
5: Strops, Bulinen, Wrackschlitten, Ankertrossen, Talien, Kauschen, Borgwandtaue, Klampen, Hänger, Rackwerk, Ankertauschstopper, Querbalken, Eselshäupter, Fortluken, Scherstöcke. Jedes Trümmerstück hat seinen Platz.
3: Ein Ledereimer zum Feuerlöschen und mehrere recht gut erhaltene Bottiche ergänzten sein dürftiges Arbeitsmaterial. Sämtliche Kohlenreste, die sich noch auf der Durande fanden, wurden ins Lager geschafft.
1: Nach 8 Tagen war die Rettung der Trümmer abgeschlossen.
4: Die Klippe ist gesäubert, die Durande erleichtert. Auf dem Wrack ist nur noch die Maschine.
1: Als das Lager fertig war, richtete Gilliatt die Schmiede ein.
2: Die zweite der von Gilliatt gewählten Höhlungen war ein recht tiefreichendes, gangartiges Felsenloch. Der Nordwind wollte gar nicht aufhören zu blasen. Aus 3 oder 4 trichterförmigen Felslöchern war an diesem Ort das Zufallsgebilde eines riesigen, unförmigen Blasebalgs entstanden.
1: Gilliatt besaß Roggenmehl und ungeteertes Tauwerk. Aus ersterem machte er Kleister, aus letzterem Werk. Mithilfe dieses Materials und einiger Holzkeile verstopfte er sämtliche Felsspalten bis auf einen Schnabel für die Luftzufuhr. Dieses Luftrohr führte horizontal auf eine große Steinplatte, die Gilliatt als Schmiedeherd benutzen wollte.
2: Als alles bereit war, häufte Gilliatt Kohlen und Holz auf diesen Herd, schlug mit dem Feuerstahl Funken aus dem Fels, ließ eine Handvoll Werg Feuer fangen und setzte damit Holz und Kohlen in Brand.
4: Bin ich ein Zyklop? Herr über Luft, Wasser und Feuer?
3: Die Gedankenverlorenheit, in der Gilliatt lebte, wurde durch die Handgreiflichkeit seines Tuns sogar noch verstärkt. Realität in hoher Dosis schafft Verwirrung. Die körperliche Arbeit mit ihren zahllosen Einzelverrichtungen nahm ihm jedoch keineswegs die Verblüffung, an solchem Orte zu sein und solches zu tun, was er tat. Manchmal war ihm, als schwänge er seinen Hammer in den Wolken. Ein anderes Mal schienen ihm seine Werkzeuge Waffen zu sein. Er hatte die sonderbare Empfindung, einer geheimen Attacke ausgesetzt zu sein, die er unterbinden oder der er zuvorkommen musste. Gilliatt empfand sich immer weniger als Arbeiter und immer mehr als Gladiator.
2: Ohne sein Wissen und ganz von selbst, von einer unbewussten und fast grausamen Betörung erfasst, setzte der Träumer Gilliatt seine eigene Arbeit in eins mit der gewaltigen, nutzlosen Arbeit des Meeres.
6: Warum nicht? sich dem Geheimnis dieser furchtbaren, schwer arbeitenden Woge aussetzen und es zu ergründen suchen. Warum nicht mit aller verfügbaren Gedankenkraft über das Schwanken der Flut nachdenken, über die verbissene Wut der Gischt, über die unmerkliche Abnutzung des Felsens, über das wahnsinnige Pusten der vier Winde. Welcher Schrecken erwächst aus diesem Gedanken an den ewigen Wiederbeginn? Der Ozean als Brunnen, die Wolken als Danaiden, an diese ganze Mühe für nichts, für nichts. Nein, doch, o unbekannter Geist, du allein weißt um das Warum.
0: Die Arbeit.
2: Unverzüglich nahm er seine Schmiede in Betrieb. Da es ihm an Werkzeugen fehlte, fabrizierte er welche. Als Brennmaterial diente ihm das Wrack, als Blasebalg der Wind, als Amboss ein Stein. Sein Instinkt war sein Sachverstand, seine Willenskraft seine Stärke.
1: Das Wetter schien ihm entgegenzukommen. Es war weiterhin trocken und von den Äquinoktialwinden war kaum etwas zu spüren.
5: Obwohl es März ist, bleibt es still. Die Tage werden länger.
3: Die See lächelte im Sonnenschein. Das Meer geizt nicht mit solchen Liebkosungen.
5: Hast du es mit dieser Frau zu tun, so hüte

0: Wer vorhat, einen Kran zu bauen, braucht nicht nur Balken und Flaschenzüge, sondern auch Seile. Gilliatt besserte Taue und Grehlinge aus. Nach den Tauen setzte er die Ketten instand. Auf der seitlichen Spitze seines Steinambosses gelang es ihm, plumpe, aber haltbare Ringe zu schmieden. Mit diesen Ringen verband er die Enden der zerrissenen Ketten, die er auf diese Weise verlängerte.
1: Er zerstückelte die gebogenen Eisengeländer der Kommandobrücke, schmiedete jedes Stück auf der einen Seite zu einer Spitze, auf der anderen zu einem großen flachen Kopf um, wodurch er mächtige Nägel von circa einem Fuß Länge erhielt.
2: Warum wandte Gilliatt solche Mühe auf? Man wird sehen.
0: Er musste die Schneide seiner Axt und die Zähne seiner Säge mehrmals schärfen. Für letztere hatte er sich eine Dreikantfeile verfertigt.
1: Nach Beendigung dieser Vorarbeiten sah sich Gilliatt der Hauptschwierigkeit gegenüber.
3: Die Räder sind zerlegbar, die Maschine ist es keinesfalls.
2: Was tun? Unwissenheit macht nicht nur schüchtern, sondern auch im gleichen Maße kühn. Wenn Unwissenheit etwas wagt, folgt sie einem inneren Kompass. Dieser Kompass ist eine intuitive Erkenntnis des Richtigen.
1: Nicht zu wissen, verlockt zum Versuch. Die Unwissenheit ist eine Träumerei und die neugierige Träumerei ist eine Kraft. Zu wissen schafft bisweilen Verwirrung und gibt oft falschen Rat. Hätte Vasco da Gama gewusst, was auf ihn zukommt, wäre er vor dem Kap der Stürme zurückgeschreckt. Wäre Christoph Kolumbus ein guter Kartograf gewesen, hätte er Amerika nicht entdeckt.
2: Die Schaluppe lag noch immer in dem Schlupfhafen vor Anker. Gilliatt hatte, wie man sich erinnern wird, alles so eingerichtet, dass ihm sein Boot stets zur Hand war. Er ging dorthin und nahm genaue Messungen vor, insbesondere am Hauptspant. Dann kehrte er zur Duronde zurück und maß den großen Durchmesser des Maschinenbodens.
3: Die Maschine kann im Boot untergebracht werden. Aber wie sie dort hineinschaffen?
1: Einige Zeit darauf hätte ein Fischer, der verrückt genug gewesen wäre, sich zu dieser Jahreszeit in diesen Gewässern herumzutreiben, seine Kühnheit durch den Anblick ganz sonderbarer Dinge, die sich zwischen den Douvre-Felsen abspielten, belohnt gefunden. Er hätte Folgendes wahrgenommen.
0: 4 starke Bohlen führten in gleichen Abständen zueinander von der einen Klippe zur anderen und waren gleichsam zwischen die Felsen gekeilt. Am kleinen Douvre ruhten die Enden der Bohlen auf Felsvorsprüngen. Am großen Douvre waren die anderen Enden wohl von einem kräftigen Arbeiter mit Hammerschlägen gewaltsam in den Steilhang getrieben worden.
2: An diesen 4 Bohlen waren 4 Krane angebracht, alle mit Drehreben und Lauftauen versehen. Die Flaschenzüge und die Blockrollen waren besonders stark und widerstandsfähig. An diesen Kranen waren Taue befestigt, die von fern wie Fäden aussahen, und das gedrungene Wrack, die Duronde, schien unter dieser luftigen Vorrichtung aus Flaschenzügen und Holzgestellen an diesen Fäden zu hängen.
3: 4 auf der Backbordseite und 4 auf der Steuerbordseite der Maschine. Und 8 weitere unterhalb.
2: Die senkrecht von den 4 Flaschenzügen herabhängenden Taue drangen auf dem Deck ein, führten dann unter dem Kiel und der Maschine hindurch, gelangten wieder durch die Backbordöffnung in das Schiff, drangen abermals durch das Deck nach oben und schlangen sich um die 4 Blockrollen der Balken, wo eine Art Histau sie ergriff und zu einem einzigen Kabel vereinigte, das von einem einzigen Arm gelenkt werden konnte.
1: Im Übrigen werden wir die Darstellung jetzt abkürzen. Man wird es begreiflich finden, dass wir viele Einzelheiten übergehen, die die Sache für die Fachleute erhellen und für die anderen verdunkeln würden.
0: Gilliatt verausgabte bei diesen vielfachen Anstrengungen seine ganzen Kräfte auf einmal. Er erneuerte sie nur sehr schwer. Entbehrungen sowie Erschöpfung hatten ihn abmagern lassen. Sein Bart und seine Haupthaare waren gewachsen. Er hatte nur noch ein einziges Hemd, das nicht zerlumpt war. Er ging barfuß, da ihm der eine Schuh vom Wind, der andere vom Meer entführt worden war.
1: Er hatte Hunger, er hatte Durst und ihm war kalt.
0: Seine Trinkwasserbütte war leer. Sein Roggenmehl war verarbeitet oder verzehrt. Er hatte nur noch etwas Schiffszwieback.
1: Dieser fürchterliche Felsen entzog ihm die Lebenskraft. Essen, trinken, schlafen, alles war in Frage gestellt.
2: Inzwischen hatten sich einige Vorboten der Äquinoktien gezeigt. Regen war aufgekommen.
4: Ein feindlicher Regen. Keine Fluten, keine Güsse, sondern lange, dünne, eisige, durchdringende, spitzige Nadeln, die die Kleider bis auf die Haut durchstechen und von dort bis zu den Knochen vordringen.
2: Gilliatt litt unter Brandmalen und Kälteschauern. Das Feuer leckte an ihm, das Wasser ließ ihn erstarren, der Durst machte ihn fiebrig, der Wind zerriss seine Kleider, der Hunger höhlte seinen Magen aus.
0: Er stand unter dem Druck eines Ganzen, das ihn auszehrte.
5: Eine stille und gewaltige Gegenwirkung, offenbar ebenso wenig zur Verantwortung zu ziehen wie ein Schicksalsschlag, drang von allen Seiten auf Gilliatt ein. Er spürte diesen Druck unerbittlich auf sich lasten. Er hatte Fieber.
4: Das Fieber hilft und tötet zugleich.
5: Instinktiv kaute er Flechten oder sog an den Blättern des Löffelkrauts. Im Übrigen kümmerte er sich wenig um sein Leiden.
4: Die Maschine ist wohl auf. Das genügt.
0: Gilliatt gewahrte eine finstere Zurückweisung. Einen Hass?
4: Da man mich nicht hinauswerfen kann, wirft man mich nieder. Mann?
0: Das Unbekannte. Dies bedrängte und zwängte ihn. Nahm ihm den Raum. Nahm ihm den Atem. Er wurde durch das Unsichtbare zerquetscht. Jeden Tag wurde diese geheimnisvolle Schraube um eine weitere Windung angezogen.
4: Aufgerissene Hände, blutende Füße, abgemagerte Glieder, aschfahles Gesicht.
0: Alles war gegen ihn, nichts für ihn.
4: Isoliert, verlassen, geschwächt, ausgezehrt. Aber wer liebt, will. Und wer will, glänzt und blitzt.
2: Die Entschlossenheit bringt dem Blick jenes wunderbare Feuer, das aus der Verbrennung der furchtsamen Gedanken entsteht. Die Hartnäckigen sind die Erhabenen. Wer nur tapfer ist, hat bloß eine Anwandlung. Wer nur heldenmütig ist, hat bloß ein Temperament. Wer nur kühn ist, hat bloß eine Tugend. Der wirklich Beharrliche hat Größe. Fast das ganze Geheimnis hochherziger Menschen liegt in dem Wort
4: Perseverando.
5: Alle Anstrengungen Gilliatts schienen sich ans Unmögliche zu klammern. Der Erfolg war gering oder stellte sich nur langsam ein. Gilliatt hatte dieses Elend nicht nur angenommen.
4: Ich will es.
0: Er verspürte keine Müdigkeit oder, besser ausgedrückt, er willigte nicht in sie ein. Die Weigerung der Seele, dem Nachlassen der Körperkräfte zuzustimmen, ist eine gewaltige Kraftquelle.
4: Vorwärts!
2: Sein Werk stieg ihm zu Kopf.
4: Trunkener Wille!
5: Man kann sich auch an seiner Seele berauschen. Diese Trunkenheit heißt Heroismus. Gilliatt war eine Art Hiob des Ozeans.
0: Manchmal öffnete Gilliatt des Nachts die Augen und schaute den Schatten an. Er fühlte sich seltsam berührt. Das Auge auf die Schwärze geöffnet. Ein schauriger Moment.
3: Angst? Der Druck des Schattens existiert. Eine unsagbare Decke der Finsternis. Eine hochreichende Dunkelheit, in die unmöglich einzutauchen ist. Licht in dieses Dunkel gemischt. Ein unbestimmtes, besiegtes und düsteres Licht. Zerstäubte Helligkeit, die Saat oder Asche sein kann. Ein Zerstieben des Feuers zu Staub. Das Chaos des Wirbels. Und die Unbewegtheit des Grabes. Die Frage, die eine Öffnung im Abgrund bietet. Das Rätsel, das sein Gesicht zeigt und verbirgt. Das Unendliche hinter der Maske der Schwärze. Das ist die Nacht.
2: Angesichts der Nacht erkennt der Mensch, dass er unvollkommen ist. Er sieht das Dunkel und fühlt die Schwäche. Fast immer will er dieser gestaltlosen Anwesenheit des Unbekannten entfliehen.
4: Wohin gelangen? Dorthin? Dorthin? Wo ist das? Und was gibt es dort?
2: Das Unbegrenzte entzieht sich und bietet sich zugleich an. Unzählige Lichtpünktchen machen die bodenlose Dunkelheit nur noch schwärzer.
4: Dieses Licht ist ein Herd. Dieser Herd ist ein Stern. Dieser Stern ist eine Sonne. Diese Sonne ist ein Universum. Dieses Universum ist nichts. Vor dem Unendlichen ist jede Zahl null.
2: Furchtbare Immanenz. Das unbeschreibliche Einverständnis der Kräfte zeigt sich darin, dass diese ganze Dunkelheit im Gleichgewicht gehalten wird. Das All schwebt, nichts fällt. Die unaufhörliche und maßlose Verlagerung vollzieht sich ohne Unfall und ohne Bruch. Der Mensch nimmt an dieser Bewegung der Ortsveränderung teil. Und die Menge der Schwankungen, die er erfährt, nennt er Schicksal.
4: Wo beginnt das Schicksal? Und wo endet die Natur? Welchen Unterschied gibt es zwischen einem Ereignis und einer Jahreszeit? Zwischen einem Seelenschmerz und einem Regenschauer? Zwischen einer Tugend und einem Stern? Ist eine Stunde nicht eine Woge? Die Sterne anschauen und sagen, ich bin eine Seele wie ihr. Die Finsternis anschauen und sagen, ich bin ein Abgrund wie du.
0: Diese Ungeheuerlichkeiten machen die Nacht aus. All das, durch die Einsamkeit noch vergrößert, lastete auf Gilliatt.
2: Begriff er es?
5: Nein.
2: Spürte er es?
5: Ja. Gilliatt war ein großer, wirrer Geist und hatte ein großes, wildes Herz.
0: Die Bergung der Maschine, die Gilliatt vorhatte, war eine wirkliche Gefangenenbefreiung. Und man weiß, welche Geduld und auch welchen Fleiß solch ein Ausbruch erfordert. Der Fleiß geht ins Wunderbare, die Geduld bis zur Todesqual.
2: Eines Tages, es war, glaube ich, der letzte Tag im April oder der 1. Mai, war alles bereit.
4: Der Boden der Maschine ist von den 8 Kabeln der Krane gleichsam eingerahmt. Die 16 Öffnungen sind auf der Brücke und unter dem Kiel durch Sägeschnitte miteinander verbunden. Der Teil des Kiels, auf dem die Maschine ruht, ist im Viereck ausgesägt und soll mit ihr hinabgleiten und sie zugleich stützen. Die ganze Last hängt nur noch an einer einzigen Kette.
2: Es war Ebbe und damit der richtige Augenblick.
0: Gilliatt begab sich zu dem Stupfhafen und musterte die Schaluppe, vergewisserte sich, dass bei ihr alles in Ordnung war. Dann lichtete er den Anker und kehrte rudernd mit dem Boot zu den beiden Douvres zurück. Gilliatt hatte gleich am ersten Tag erkannt, dass es möglich war, sein Boot unter die Durande zu bringen.
5: 15 oder 20 Minuten später befand sich die Schaluppe genau unter der Durande. Dann ließ Gilliatt die beiden Kisten mit den abmontierten Rädern in die Schaluppe hinab. Die Kisten sollten als Ballast dienen.
4: Das Wasser steigt. Westwind. Binnen weniger Stunden wird sich die anschwellende Flut mit Gewalt in die Douvres-Enge stürzen. Diese Woge wird sich an den beiden Douvres brechen, wird vom Felsen zurückgeworfen, von der Brise wieder vorwärts getrieben und mit Gewalt über die Klippe herfallen und die Schaluppe und die Durande zerschmettern.
2: Die Flut musste daran gehindert werden, mit voller Wucht einzudringen. Man musste ihr den Eingang versperren, ohne ihr ganz den Zutritt zu verwehren.
4: Das Hindernis, das sie aufreizt, muss durch ein Hindernis ersetzt werden, das sie besänftigt.
5: Gilliatt löste mit der ihm eigentümlichen Geschicklichkeit den Greling, der das Stück der Verkleidung vom Vorderteil der Durande in der Schwebe und an den Sockel des kleinen Douvres gelehnt hielt, verfertigte dann aus dicken Tauenden haspenartige Schlingen, an welchen er dieses Plankengerüst an den in den Granit getriebenen Nägeln festmachte, sodass es sich dann auf diesen Haspen, einem Schleusentor gleich, frei bewegen konnte. Stellte es, wie man es bei einem Ruderblatt tut, der Flut seitlich entgegen, und in weniger als einer Stunde wendete sich dieser Verschluss gegen die Flut. und die Straße zwischen den Klippen war wie durch eine Tür verschlossen.
2: Was Gilliatt erwartet hatte, bewahrheitete sich. Die Flut rollte heftig gegen die Sperre, traf sie, lief auf und ging dann unter ihr durch. Was draußen Sturzwelle war, sickerte langsam nach innen. Die Flut war besiegt.
4: Jetzt ist die Maschine ins Boot zu bringen.
0: Gilliatt durchschnitt die vier Seile, die an Backbord und an Steuerbord, die vier Ketten des Schornsteins an der Bordwand der Durande festhielten. Die vier Ketten hingen nun frei am Schornstein hinab. Gilliatt sprang auf das Deck, postierte sich in der Nähe des Gangspils, auf dem Teil der Durande, der in den Douvre zurückbleiben sollte. Das war sein Arbeitsplatz.
2: Ernst und nur von zuträglicher Erregung ergriffen, warf er einen letzten Blick auf die Krane, nahm eine Feile in die Hand und begann, die Kette, die alles in der Schwebe hielt, zu zerschneiden.

0: Plötzlich ertönte ein Krachen. Das schon mehr als halb durchgefeilte Kettenglied war gerissen und die ganze Apparatur geriet ins Schwanken. Gilliatt hatte gerade noch Zeit, sich auf das Histau zu stürzen.
1: Die zerbrochene Kette peitschte den Felsen, die 8 Kabel strafften sich, der ganze losgesägte und losgeschnittene Block brach aus dem Wrack heraus, der Bauch der Durande öffnete sich und der auf den Kabeln lastende Eisenboden der Maschine erschien unter dem Kiel.
2: Hätte Gilliatt nicht im richtigen Augenblick das regulierende Histau ergriffen, wäre ein Sturz erfolgt.
1: Ein bemerkenswertes Zusammenspiel von Kräften vollzog sich. Während die von der Durande im Stück losgelöste Maschine langsam in die Schaluppe sank, hob sich diese der Maschine entgegen. Das Wrack und das rettende Boot halfen sich gegenseitig. Die geräuschlos zwischen den beiden Douvre-Felsen anschwellende Flut hob das Boot. Der Ozean war Teil des Mechanismus geworden.
2: Fast genau dann, als die Flut zu steigen aufhörte, hörten auch die Kabel auf, sich abzurollen. Plötzlich, doch ohne jegliche Erschütterung,